0: Das Wetter. Bei meist ruhigem Wetter zieht im Norden und Nordwesten dichtere Bewölkung mit leichtem Regen auf. Sonst bleibt es oft gering bewölkt und trocken. Die Tiefsttemperaturen liegen zwischen 7 und 16 Grad. An den Küsten treten stürmische Böen auf. Im Nordosten sind örtlich kräftige Gewitter mit Sturmböen möglich. Die Aussichten. Der Sonntag im Norden meist wolkig und zeitweise nass. Im Süden freundlich und oft sonnig bei Höchsttemperaturen zwischen 17 und 27 Grad. Der Montag wird wechselhaft mit Schauern und einzelnen Gewittern bei 16 bis 23 Grad. Soweit zum Wetter, kommen Sie gut durch die Nacht.
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1: Im Studio Colin Mock. Wird der Wahlsonntag heute zum Schicksalssonntag für Kanzler Merz? Berlin und Mecklenburg-Vorpommern wählen heute ihre Landesparlamente. Gut möglich, dass heute Abend die Kanzlerdebatte so richtig entflammt. Anne Brauer.
2: Ja, auch wenn zum Beispiel die CDU-Ministerpräsidenten in den letzten Tagen versucht haben, die Personaldiskussion wegzumoderieren. Aber die Aussichten für Merz-CDU sind alles andere als rosig. In Berlin lieferte sie sich in den Umfragen zwar ein Kopf-an-Kopf-Rennen mit der Linken um die Spitzenposition, muss aber mit deutlichen Verlusten rechnen. In Mecklenburg-Vorpommern lag die CDU nur noch knapp über der 5%-Hürde. Und in beiden Ländern dürfte die AfD kräftig zulegen. Also, der nächste Denkzettel droht für die Bundesregierung und allen voran für Friedrich Merz.
1: Die Reaktionen auf die von der Bundesregierung angekündigten Maßnahmen gegen die hohen Spritpreise fallen unterschiedlich aus. Verbraucherschützer und Wirtschaftswissenschaftler kritisieren die Steuersenkung als unsozial und ineffizient. Von der Opposition heißt es, die Milliardenhilfe lande am Ende wieder zu großen Teilen bei den Mineralölkonzernen. Lob kommt dagegen aus der Landwirtschaft und der Logistikbranche. Der Ökonom Jens Südekum berät die Bundesregierung. Er sagte im Ersten:
3: Das schafft natürlich nicht das Problem aus der Welt, völlig klar, aber zumindest bietet es kurzfristig eine Lösung. Und vor allem funktioniert es schnell und es wird auch schnell an den Zapfsäulen ankommen.
1: Schwere Sicherheitspanne rund um den US-Tarnkappenjet F-35. Womöglich sind Teile davon China in die Hände gefallen, das berichtet das Nachrichtenportal Politico. Demnach ist eine Cockpithaube des Jets auf dem Weg zu einer Reparatur in den USA in Hongkong gelandet. Der US-Kongress untersucht den Fall. In der Fußball-Bundesliga hat sich Borussia Dortmund den 4. Sieg im 4. Spiel gesichert. In Stuttgart stand es am Ende 1:0. Damit sind die Dortmunder neuer Tabellenführer. Die weiteren Ergebnisse: Frankfurt-Freiburg 2:2, Bremen-Augsburg 3:2, Gladbach-Mainz 3:4 und HSV-Köln 2:1.
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4: Das Wetter. Bei meist ruhigem Wetter zieht im Norden und Nordwesten dichtere Bewölkung mit leichtem Regen auf. Sonst bleibt es oft gering bewölkt und trocken. Die Tiefsttemperaturen liegen zwischen 7 und 16 Grad. An den Küsten treten stürmische Böen auf. Im Nordosten sind örtlich kräftige Gewitter mit Sturmböen möglich. Die Aussichten: Der Sonntag im Norden meist wolkig und zeitweise nass. Im Süden freundlich und oft sonnig bei Höchsttemperaturen zwischen 17 und 27 Grad. Der Montag wird wechselhaft mit Schauern und einzelnen Gewittern bei 16 bis 23 Grad. Soweit zum Wetter, kommen Sie gut durch die Nacht.
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0: Das Wetter. Bei meist ruhigem Wetter zieht im Norden und Nordwesten dichtere Bewölkung mit leichtem Regen auf. Sonst bleibt es oft gering bewölkt und trocken. Die Tiefsttemperaturen liegen zwischen 7 und 16 Grad. An den Küsten treten stürmische Böen auf. Im Nordosten sind örtlich kräftige Gewitter mit Sturmböen möglich. Die Aussichten. Der Sonntag im Norden meist wolkig und zeitweise nass. Im Süden freundlich und oft sonnig bei Höchsttemperaturen zwischen 17 und 27 Grad. Der Montag wird wechselhaft mit Schauern und einzelnen Gewittern bei 16 bis 23 Grad. Soweit zum Wetter, kommen Sie gut durch die Nacht.
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2: Im Studio Colin Mock, schönen guten Morgen. 2 Wochen nach dem Wahlbeben in Sachsen-Anhalt wird heute gleich doppelt gewählt. Die Menschen in Berlin und Mecklenburg-Vorpommern entscheiden über ihre Landesparlamente. Christiane Hampe berichtet.
3: In Sachsen-Anhalt war die AfD ja nur knapp an der absoluten Mehrheit vorbeigeschrammt. Darauf kann sie heute wohl nicht hoffen, schon gar nicht in Berlin. Da lag die AfD in den Umfragen zuletzt auf Platz 3. CDU und Linke liefern sich da ein Kopf-an-Kopf-Rennen. In MV sind AfD und SPD fast gleich auf. In beiden Ländern sieht es aber danach aus, als könnte die AfD ihr Ergebnis der letzten Wahlen in etwa verdoppeln. Für die Bundesregierung, speziell für den Kanzler, droht also der nächste Denkzettel.
2: Teile des hochmodernen US-Tarnkappenjets F-35 sind womöglich China in die Hände gefallen. Das berichtet das Nachrichtenportal Politico. Der US-Kongress untersucht den Fall. Mehr von Daniel Bornberg.
4: Der F-35-Jet gilt als das modernste Kampfflugzeug der Welt. Die Technik dahinter ist natürlich streng geheim. Dem Bericht zufolge sollte eine Cockpithaube für eine Reparatur per Schiff von Australien in die USA gebracht werden, landete aber in Hongkong und gilt seitdem als vermisst. Auch Deutschland setzt auf F-35-Jets, um die alten Tornados zu ersetzen. 35 Stück hat die Bundeswehr bestellt. Der erste Jet ist gerade erst an Verteidigungsminister Pistorius übergeben worden.
2: Ein Tankrabatt als kurzfristige Maßnahme, später ein Spritpreisdeckel. Das hat die Bundesregierung kurz vor den Wahlen in Berlin und Mecklenburg-Vorpommern angekündigt und damit auf die Rekorde an den Tankstellen reagiert. Kritiker sagen, es kommt mal wieder die Gießkanne zum Einsatz. In der Fußball-Bundesliga verabschiedet sich Borussia Dortmund mit einer perfekten Punkteausbeute in die Länderspielpause. Der BVB setzte sich mit 1:0 beim VfB Stuttgart durch. Der 4. Sieg im 4. Spiel bedeutet die Tabellenführung. Außerdem spielten HSV Köln 2:1, Gladbach Mainz 3:4, Frankfurt Freiburg 2:2 und Bremen Augsburg 3:2.
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5: Das Wetter. Bei meist ruhigem Wetter zieht im Norden und Nordwesten dichtere Bewölkung mit leichtem Regen auf. Sonst bleibt es oft gering bewölkt und trocken. Die Tiefsttemperaturen liegen zwischen 7 und 16 Grad. An den Küsten treten stürmische Böen auf. Im Nordosten sind örtlich kräftige Gewitter mit Sturmböen möglich. Die Aussichten. Der Sonntag im Norden meist wolkig und zeitweise nass. Im Süden freundlich und oft sonnig bei Höchsttemperaturen zwischen 17 und 27 Grad. Der Montag wird wechselhaft mit Schauern und einzelnen Gewittern bei 16 bis 23 Grad. Soweit zum Wetter, kommen Sie gut durch die Nacht.
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0: Das Wetter. Bei meist ruhigem Wetter zieht im Norden und Nordwesten dichtere Bewölkung mit leichtem Regen auf. Sonst bleibt es oft gering bewölkt und trocken. Die Tiefsttemperaturen liegen zwischen 7 und 16 Grad. An den Küsten treten stürmische Böen auf. Im Nordosten sind örtlich kräftige Gewitter mit Sturmböen möglich. Die Aussichten. Der Sonntag im Norden meist wolkig und zeitweise nass. Im Süden freundlich und oft sonnig bei Höchsttemperaturen zwischen 17 und 27 Grad. Der Montag wird wechselhaft mit Schauern und einzelnen Gewittern bei 16 bis 23 Grad. Soweit zum Wetter, kommen Sie gut durch die Nacht.
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2: Im Studio Colin Mock. Schönen guten Morgen. Wird der Wahlsonntag heute zum Schicksalssonntag für Kanzler Merz? Berlin und Mecklenburg-Vorpommern wählen heute ihre Landesparlamente. Gut möglich, dass heute Abend die Kanzlerdebatte so richtig entflammt. Anne Brauer.
3: Ja, auch wenn zum Beispiel die CDU-Ministerpräsidenten in den letzten Tagen versucht haben, die Personaldiskussion wegzumoderieren. Aber die Aussichten für Merz-CDU sind alles andere als rosig. In Berlin lieferte sie sich in den Umfragen zwar ein Kopf-an-Kopf-Rennen mit der Linken um die Spitzenposition, muss aber mit deutlichen Verlusten rechnen. In Mecklenburg-Vorpommern lag die CDU nur noch knapp über der 5%-Hürde. Und in beiden Ländern dürfte die AfD kräftig zulegen. Also, der nächste Denkzettel droht für die Bundesregierung und allen voran für Friedrich Merz.
2: Die Reaktionen auf die von der Bundesregierung angekündigten Maßnahmen gegen die hohen Spritpreise fallen unterschiedlich aus. Verbraucherschützer und Wirtschaftswissenschaftler kritisieren die Steuersenkung als unsozial und ineffizient. Von der Opposition heißt es, die Milliardenhilfe lande am Ende wieder zu großen Teilen bei den Mineralölkonzernen. Lob kommt dagegen aus der Landwirtschaft und der Logistikbranche. Der Ökonom Jens Südekum berät die Bundesregierung. Er sagte im Ersten:
4: Das schafft natürlich nicht das Problem aus der Welt, völlig klar, aber zumindest bietet es kurzfristig eine Lösung. Und vor allem funktioniert es schnell und es wird auch schnell an den Zapfsäulen ankommen.
2: Teile des hochmodernen US-Tarnkappenjets F-35 sind womöglich China in die Hände gefallen. Das berichtet das Nachrichtenportal Politico. Demnach sollte eine Cockpithaube für eine Reparatur per Schiff von Australien in die USA gebracht werden, landete aber in Hongkong und gilt seitdem als vermisst. In der Fußball-Bundesliga hat sich Borussia Dortmund den 4. Sieg im 4. Spiel gesichert. In Stuttgart stand es am Ende 1:0. Damit sind die Dortmunder neuer Tabellenführer. Die weiteren Ergebnisse: Frankfurt-Freiburg 2:2, Bremen-Augsburg 3:2, Gladbach-Mainz 3:4 und HSV-Köln 2:1.
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5: Das Wetter. Bei meist ruhigem Wetter zieht im Norden und Nordwesten dichtere Bewölkung mit leichtem Regen auf. Sonst bleibt es oft gering bewölkt und trocken. Die Tiefsttemperaturen liegen zwischen 7 und 16 Grad. An den Küsten treten stürmische Böen auf. Im Nordosten sind örtlich kräftige Gewitter mit Sturmböen möglich. Die Aussichten: Der Sonntag im Norden meist wolkig und zeitweise nass. Im Süden freundlich und oft sonnig bei Höchsttemperaturen zwischen 17 und 27 Grad. Der Montag wird wechselhaft mit Schauern und einzelnen Gewittern bei 16 bis 23 Grad. Soweit zum Wetter, kommen Sie gut durch die Nacht.
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0: Das Wetter. Bei meist ruhigem Wetter zieht im Norden und Nordwesten dichtere Bewölkung mit leichtem Regen auf. Sonst bleibt es oft gering bewölkt und trocken. Die Tiefsttemperaturen liegen zwischen 7 und 16 Grad. An den Küsten treten stürmische Böen auf. Im Nordosten sind örtlich kräftige Gewitter mit Sturmböen möglich. Die Aussichten. Der Sonntag im Norden meist wolkig und zeitweise nass. Im Süden freundlich und oft sonnig bei Höchsttemperaturen zwischen 17 und 27 Grad. Der Montag wird wechselhaft mit Schauern und einzelnen Gewittern bei 16 bis 23 Grad. Soweit zum Wetter, kommen Sie gut durch die Nacht.
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1: Im Studio Daniel Bornberg. Schönen guten Morgen. Heute wird gewählt, gleich in 2 Bundesländern. Mecklenburg-Vorpommern und Berlin bestimmen ihre Landesparlamente. Die Ausgangslagen sind ziemlich unterschiedlich, Christiane Hampe.
2: Ja, in Berlin, da ist das ein ziemlich enges Rennen. Die Linke und die regierende CDU lagen in den Umfragen zuletzt vorn und zwar ganz dicht zusammen. Nur knapp dahinter folgen die AfD und dann die Grünen. In Mecklenburg-Vorpommern dagegen hat die CDU nichts mit dem Wahlsieg zu tun. Da lag die AfD lange vorn. Die SPD von Ministerpräsidentin Schwesig hat aber ordentlich Boden gut gemacht. Da steht's jetzt spitz auf Knopf. Spannend nicht nur, wer in den beiden Ländern künftig regiert, sondern auch, was die Ergebnisse für die Bundespolitik bedeuten.
1: Die Kritik am neuen Tankrabatt der Bundesregierung reißt nicht ab. Auch die Wirtschaftsweise Grimm schaltet sich jetzt ein. Es ist zynisch, auf Kosten der jungen Generation das Fahren von Autos mit Verbrennungsmotor zu subventionieren, sagte sie dem Kölner Stadtanzeiger. Deutschlands ranghöchster Soldat, Generalinspekteur Breuer, wird neuer Vorsitzender des NATO-Militärausschusses. Er wird damit der wichtigste militärische Berater von NATO-Generalsekretär Rutte. Der 4-Sterne-General soll den Posten im Juli nächsten Jahres antreten. Bei einer Regulierung von KI sind von der US-Regierung wohl keine großen Sprünge zu erwarten, aber Präsident Trump hat jetzt zumindest mehr Überwachung angekündigt, Colin Mock.
3: Ja, schon, aber von Sicherheitsbedenken, was künstliche Intelligenz angeht, will er weiter nichts wissen und betont auch, dass diese neue AI-Force, die er ankündigt, nicht dafür da ist, das Wachstum der Industrie zu drosseln, sondern darauf aufzupassen, während sie wächst. Erst vor kurzem hatte Trump von einer kranken Verschwörung gegen KI gesprochen. Einige bekannte KI-Modelle hatten für Bedenken gesorgt, nachdem Entwickler immer wieder unfreiwillige Ausbrüche bei Tests öffentlich gemacht hatten.
1: In der Fußball-Bundesliga verabschiedet sich Borussia Dortmund mit einer perfekten Punkteausbeute in die Länderspielpause. Im Duell der Champions-League-Teilnehmer setzte sich der BVB mit 1:0 beim VfB Stuttgart durch. Der 4. Sieg im 4. Spiel bedeutet die Tabellenführung. Außerdem spielten HSV Köln 2:1, Gladbach Mainz 3:4, Frankfurt Freiburg 2:2 und Bremen Augsburg 3:2.
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4: Das Wetter. Der Sonntag bringt im Norden zunächst viele Wolken und zeitweise Regen. Im Süden bleibt es eher trocken, mit freundlichen Abschnitten. Nachmittags lockert es im Norden teils wieder auf. Nur im Nordosten sind noch kräftige Schauer und einzelne Gewitter möglich. Die Temperaturen heute: Berlin 21 Grad kräftige Regenschauer. Hamburg 19 Grad kräftige Regenschauer. Rostock 18 Grad leichter Regen. Hannover 20 Grad kräftige Regenschauer. Dortmund 21 Grad bewölkt. Köln 21 Grad bewölkt. Frankfurt am Main 22 Grad leichter Regen. Stuttgart 24 Grad bewölkt. Magdeburg 21 Grad leichter Regen. Erfurt 20 Grad leichter Regen. Dresden 20 Grad leichter Regen. Saarbrücken 22 Grad bewölkt. Nürnberg 21 Grad leichter Regen. München 24 Grad bewölkt. Soweit zum Wetter vom Deutschen Wetterdienst. Einen schönen Sonntag wünsche ich Ihnen.
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0: Das Wetter. Der Sonntag bringt im Norden zunächst viele Wolken und zeitweise Regen. Im Süden bleibt es eher trocken, mit freundlichen Abschnitten. Nachmittags lockert es im Norden teils wieder auf. Nur im Nordosten sind noch kräftige Schauer und einzelne Gewitter möglich. Die Temperaturen heute: Berlin 21 Grad, kräftige Regenschauer. Hamburg 19 Grad, kräftige Regenschauer. Rostock 18 Grad, leichter Regen. Hannover 20 Grad, kräftige Regenschauer. Dortmund 21 Grad, bewölkt. Köln 21 Grad, bewölkt. Frankfurt am Main 22 Grad, leichter Regen. Stuttgart 24 Grad, bewölkt. Magdeburg 21 Grad, leichter Regen. Erfurt 20 Grad, leichter Regen. Dresden 20 Grad, leichter Regen. Saarbrücken 22 Grad, bewölkt. Nürnberg 21 Grad, leichter Regen. München 24 Grad, bewölkt. Soweit zum Wetter vom Deutschen Wetterdienst. Einen schönen Sonntag wünsche ich Ihnen.
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1: Im Studio Daniel Bornberg. Schönen guten Morgen. Wird der Wahlsonntag heute zum Schicksalssonntag für Kanzler Merz? Berlin und Mecklenburg-Vorpommern wählen heute ihre Landesparlamente. Gut möglich, dass heute Abend die Kanzlerdebatte so richtig entflammt, Anne Brauer.
2: Ja, auch wenn zum Beispiel die CDU-Ministerpräsidenten in den letzten Tagen versucht haben, die Personaldiskussion wegzumoderieren. Aber die Aussichten für Merz-CDU sind alles andere als rosig. In Berlin lieferte sie sich in den Umfragen zwar ein Kopf-an-Kopf-Rennen mit der Linken um die Spitzenposition, muss aber mit deutlichen Verlusten rechnen. In Mecklenburg-Vorpommern lag die CDU nur noch knapp über der 5%-Hürde. Und in beiden Ländern dürfte die AfD kräftig zulegen. Also, der nächste Denkzettel droht für die Bundesregierung und allen voran für Friedrich Merz.
1: Für Deutschlands ranghöchsten Soldaten geht's zur NATO. Generalinspekteur Breuer wird Vorsitzender des Militärausschusses und damit wichtigster Berater von NATO-Generalsekretär Rütte. Der 4-Sterne-General soll den Posten im nächsten Juli übernehmen. Die Kritik am neuen Tankrabatt der Bundesregierung reißt nicht ab. Auch die Wirtschaftsweise Grimm schaltet sich jetzt mit ein. Colin Mock berichtet.
3: Es sei zynisch, auf Kosten der jungen Generation das Fahren von Autos mit Verbrennungsmotor zu subventionieren, sagte sie dem Kölner Stadtanzeiger. Ähnliche Kritik mit Blick auf die Abhängigkeit von Öl kam vorher auch von Verbraucherschützern und Umweltorganisationen. Auch Sozialverbände und die Opposition im Bundestag halten die Maßnahme für zu kurzfristig gedacht. Es brauche strukturelle Reformen, dafür habe die Politik aber aktuell keine Kraft, sagt Wirtschaftsweise Grimm.
1: Unberechenbare KI-Modelle haben zuletzt Sicherheitsbedenken und eine Debatte um die Regulierung ausgelöst. Dabei sind von der US-Regierung wohl keine großen Sprünge zu erwarten. Aber Präsident Trump hat zumindest eine AI-Force zur Überwachung angekündigt. Ausbremsen will er die KI-Riesen aber nicht. In der Fußball-Bundesliga bleibt Borussia Dortmund makellos. Der BVB hat sich im vierten Spiel den vierten Sieg gesichert. 1:0, der entstand in Stuttgart. Damit sind die Dortmunder neuer Tabellenführer. Die weiteren Ergebnisse: Frankfurt-Freiburg 2:2, Bremen-Augsburg 3:2, Gladbach-Mainz 3:4 und HSV Köln 2:1.
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4: Das Wetter. Der Sonntag bringt im Norden zunächst viele Wolken und zeitweise Regen. Im Süden bleibt es eher trocken, mit freundlichen Abschnitten. Nachmittags lockert es im Norden teils wieder auf. Nur im Nordosten sind noch kräftige Schauer und einzelne Gewitter möglich. Die Temperaturen heute: Berlin 21 Grad kräftige Regenschauer. Hamburg 19 Grad kräftige Regenschauer. Rostock 18 Grad leichter Regen. Hannover 20 Grad kräftige Regenschauer. Dortmund 21 Grad bewölkt. Köln 21 Grad bewölkt. Frankfurt am Main 22 Grad leichter Regen. Stuttgart 24 Grad bewölkt. Magdeburg 21 Grad leichter Regen. Erfurt 20 Grad leichter Regen. Dresden 20 Grad leichter Regen. Saarbrücken 22 Grad bewölkt. Nürnberg 21 Grad leichter Regen. München 24 Grad bewölkt. Soweit zum Wetter vom Deutschen Wetterdienst. Einen schönen Sonntag wünsche ich Ihnen.
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0: Das Wetter. Der Sonntag bringt im Norden zunächst viele Wolken und zeitweise Regen. Im Süden bleibt es eher trocken, mit freundlichen Abschnitten. Nachmittags lockert es im Norden teils wieder auf. Nur im Nordosten sind noch kräftige Schauer und einzelne Gewitter möglich. Die Temperaturen heute: Berlin 21 Grad kräftige Regenschauer, Hamburg 19 Grad kräftige Regenschauer, Rostock 18 Grad leichter Regen, Hannover 20 Grad kräftige Regenschauer, Dortmund 21 Grad bewölkt, Köln 21 Grad bewölkt, Frankfurt am Main 22 Grad leichter Regen, Stuttgart 24 Grad bewölkt, Magdeburg 21 Grad leichter Regen, Erfurt 20 Grad leichter Regen, Dresden 20 Grad leichter Regen, Saarbrücken 22 Grad bewölkt, Nürnberg 21 Grad leichter Regen, München 24 Grad bewölkt. Soweit zum Wetter vom Deutschen Wetterdienst. Einen schönen Sonntag wünsche ich Ihnen.
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1: Im Studio Daniel Bornberg. Schönen guten Morgen. 2 Wochen nach dem Wahlbeben in Sachsen-Anhalt wird heute wiedergewählt. Berlin und Mecklenburg-Vorpommern entscheiden über ihre Landesparlamente. Christiane Hampe berichtet.
2: In Sachsen-Anhalt war die AfD ja nur knapp an der absoluten Mehrheit vorbeigeschrammt. Darauf kann sie heute wohl nicht hoffen, schon gar nicht in Berlin. Da lag die AfD in den Umfragen zuletzt auf Platz 3. CDU und Linke liefern sich da ein Kopf-an-Kopf-Rennen. In MV sind AfD und SPD fast gleich auf. In beiden Ländern sieht es aber danach aus, als könnte die AfD ihr Ergebnis der letzten Wahlen in etwa verdoppeln. Für die Bundesregierung, speziell für den Kanzler, droht also der nächste Denkzettel.
1: Die Kritik am neuen Tankrabatt der Bundesregierung reißt nicht ab. Auch die Wirtschaftsweise Grimm schaltet sich jetzt ein. Es ist zynisch, auf Kosten der jungen Generation das Fahren von Autos mit Verbrennungsmotor zu subventionieren, sagte sie dem Kölner Stadtanzeiger. Mehr Unterstützung vom Bund für die Kommunen in Deutschland, das fordert der Städte- und Gemeindebund. Aus dem Infrastrukturpaket sollten weitere 65 Milliarden Euro an die Kommunen gehen. Mehr von Silas Quiring.
3: Schulen und Straßen müssen saniert, Krankenhäuser wegen des Klimawandels modernisiert oder aber Infrastruktur vor Angriffen geschützt werden. So begründet Hauptgeschäftsführer Berghegger im Kölner Stadtanzeiger die Forderung des Städte- und Gemeindebundes. 65 Milliarden Euro kommen dafür vom Bund. Der Städte- und Gemeindetag fordert angesichts der desolaten Finanzlage vieler Städte und Gemeinden doppelt so viel Geld.
1: Ein Scherz ist für 2 Deutsche im Pariser Louvre mit einer Festnahme geendet. Die Männer hatten 2 selbstgemachte Bilder neben der Mona Lisa an die Wand geklebt. 2 Wachleute setzten sie fest. Die Wand wurde leicht beschädigt, das Da Vinci-Gemälde blieb unversehrt. In der Fußball-Bundesliga verabschiedet sich Borussia Dortmund mit einer perfekten Punkteausbeute in die Länderspielpause. Im Duell der Champions-League-Teilnehmer setzte sich der BVB mit 1:0 beim VfB Stuttgart durch. Der 4. Sieg im 4. Spiel bedeutet die Tabellenführung. Außerdem spielten HSV Köln 2:1, Gladbach Mainz 3:4, Frankfurt Freiburg 2:2 und Bremen Augsburg 3:2.
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4: Das Wetter. Der Sonntag bringt im Norden zunächst viele Wolken und zeitweise Regen. Im Süden bleibt es eher trocken, mit freundlichen Abschnitten. Nachmittags lockert es im Norden teils wieder auf. Nur im Nordosten sind noch kräftige Schauer und einzelne Gewitter möglich. Die Temperaturen heute: Berlin 21 Grad kräftige Regenschauer. Hamburg 19 Grad kräftige Regenschauer. Rostock 18 Grad leichter Regen. Hannover 20 Grad kräftige Regenschauer. Dortmund 21 Grad bewölkt. Köln 21 Grad bewölkt. Frankfurt am Main 22 Grad leichter Regen. Stuttgart 24 Grad bewölkt. Magdeburg 21 Grad leichter Regen. Erfurt 20 Grad leichter Regen. Dresden 20 Grad leichter Regen. Saarbrücken 22 Grad bewölkt. Nürnberg 21 Grad leichter Regen. München 24 Grad bewölkt. Soweit zum Wetter vom Deutschen Wetterdienst. Einen schönen Sonntag wünsche ich Ihnen.
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0: Das Wetter. Der Sonntag bringt im Norden zunächst viele Wolken und zeitweise Regen. Im Süden bleibt es eher trocken, mit freundlichen Abschnitten. Nachmittags lockert es im Norden teils wieder auf. Nur im Nordosten sind noch kräftige Schauer und einzelne Gewitter möglich. Die Temperaturen heute: Berlin 21 Grad kräftige Regenschauer, Hamburg 19 Grad kräftige Regenschauer, Rostock 18 Grad leichter Regen, Hannover 20 Grad kräftige Regenschauer, Dortmund 21 Grad bewölkt, Köln 21 Grad bewölkt, Frankfurt am Main 22 Grad leichter Regen, Stuttgart 24 Grad bewölkt, Magdeburg 21 Grad leichter Regen, Erfurt 20 Grad leichter Regen, Dresden 20 Grad leichter Regen, Saarbrücken 22 Grad bewölkt, Nürnberg 21 Grad leichter Regen, München 24 Grad bewölkt. Soweit zum Wetter vom Deutschen Wetterdienst. Einen schönen Sonntag wünsche ich Ihnen.
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1: Im Studio Daniel Bornberg. Schönen guten Morgen. Wird der Wahlsonntag heute zum Schicksalstag für Kanzler Merz? Berlin und Mecklenburg-Vorpommern wählen ihre Landesparlamente. Gut möglich, dass heute Abend die Kanzlerdebatte so richtig entflammt, Anne Brauer.
2: Ja, auch wenn zum Beispiel die CDU-Ministerpräsidenten in den letzten Tagen versucht haben, die Personaldiskussion wegzumoderieren. Aber die Aussichten für Merz-CDU sind alles andere als rosig. In Berlin lieferte sie sich in den Umfragen zwar ein Kopf-an-Kopf-Rennen mit der Linken um die Spitzenposition, muss aber mit deutlichen Verlusten rechnen. In Mecklenburg-Vorpommern lag die CDU nur noch knapp über der 5%-Hürde. Und in beiden Ländern dürfte die AfD kräftig zulegen. Also, der nächste Denkzettel droht für die Bundesregierung und allen voran für Friedrich Merz.
1: Der Städte- und Gemeindebund fordert für die Kommunen in Deutschland mehr Geld aus dem Infrastrukturpaket des Bundes. Es müssten weitere 65 Milliarden Euro bereitgestellt werden, sagte Hauptgeschäftsführer Berghegger dem Kölner Stadtanzeiger. Das wäre doppelt so viel wie bislang geplant. Deutschlands ranghöchster Soldat, Generalinspekteur Breuer, wird neuer Vorsitzender des NATO-Militärausschusses. Er wird damit der wichtigste militärische Berater von NATO-Generalsekretär Rutte. Der Vier-Sterne-General soll den Posten im Juli nächsten Jahres antreten. Bei einer Regulierung von KI sind von der US-Regierung wohl keine großen Sprünge zu erwarten, aber Präsident Trump hat jetzt zumindest mehr Überwachung angekündigt, Colin Mock.
3: Ja schon, aber von Sicherheitsbedenken, was künstliche Intelligenz angeht, will er weiter nichts wissen und betont auch, dass diese neue AI-Force, die er ankündigt, nicht dafür da ist, das Wachstum der Industrie zu drosseln, sondern darauf aufzupassen, während sie wächst. Erst vor kurzem hatte Trump von einer kranken Verschwörung gegen KI gesprochen. Einige bekannte KI-Modelle hatten für Bedenken gesorgt, nachdem Entwickler immer wieder unfreiwillige Ausbrüche bei Tests öffentlich gemacht hatten.
1: In der Fußball-Bundesliga bleibt Borussia Dortmund makellos. Der BVB hat sich im vierten Spiel den vierten Sieg gesichert. 1:0 der Endstand in Stuttgart. Damit sind die Dortmunder neuer Tabellenführer. Die weiteren Ergebnisse: Frankfurt-Freiburg 2:2, Bremen-Augsburg 3:2, Gladbach-Mainz 3:4 und HSV Köln 2:1.
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4: Das Wetter. Der Sonntag bringt im Norden zunächst viele Wolken und zeitweise Regen. Im Süden bleibt es eher trocken, mit freundlichen Abschnitten. Nachmittags lockert es im Norden teils wieder auf. Nur im Nordosten sind noch kräftige Schauer und einzelne Gewitter möglich. Die Temperaturen heute: Berlin 21 Grad kräftige Regenschauer. Hamburg 19 Grad kräftige Regenschauer. Rostock 18 Grad leichter Regen. Hannover 20 Grad kräftige Regenschauer. Dortmund 21 Grad bewölkt. Köln 21 Grad bewölkt. Frankfurt am Main 22 Grad leichter Regen. Stuttgart 24 Grad bewölkt. Magdeburg 21 Grad leichter Regen. Erfurt 20 Grad leichter Regen. Dresden 20 Grad leichter Regen. Saarbrücken 22 Grad bewölkt. Nürnberg 21 Grad leichter Regen. München 24 Grad bewölkt. Soweit zum Wetter vom Deutschen Wetterdienst. Einen schönen Sonntag wünsche ich Ihnen.
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0: Das Wetter. Der Sonntag bringt im Norden zunächst viele Wolken und zeitweise Regen. Im Süden bleibt es eher trocken, mit freundlichen Abschnitten. Nachmittags lockert es im Norden teils wieder auf. Nur im Nordosten sind noch kräftige Schauer und einzelne Gewitter möglich. Die Temperaturen heute: Berlin 21 Grad kräftige Regenschauer, Hamburg 19 Grad kräftige Regenschauer, Rostock 18 Grad leichter Regen, Hannover 20 Grad kräftige Regenschauer, Dortmund 21 Grad bewölkt, Köln 21 Grad bewölkt, Frankfurt am Main 22 Grad leichter Regen, Stuttgart 24 Grad bewölkt, Magdeburg 21 Grad leichter Regen, Erfurt 20 Grad leichter Regen, Dresden 20 Grad leichter Regen, Saarbrücken 22 Grad bewölkt, Nürnberg 21 Grad leichter Regen, München 24 Grad bewölkt. Soweit zum Wetter vom Deutschen Wetterdienst. Einen schönen Sonntag wünsche ich Ihnen.
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1: Im Studio Daniel Bornberg. Schönen guten Tag. Heute wird gewählt, gleich in zwei Bundesländern. Mecklenburg-Vorpommern und Berlin bestimmen ihre Landesparlamente. Die Ausgangslagen sind ziemlich unterschiedlich, Christiane Hampe.
2: Ja, in Berlin, da ist das ein ziemlich enges Rennen. Die Linke und die regierende CDU lagen in den Umfragen zuletzt vorn und zwar ganz dicht zusammen. Nur knapp dahinter folgen die AfD und dann die Grünen. In Mecklenburg-Vorpommern dagegen hat die CDU nichts mit dem Wahlsieg zu tun. Da lag die AfD lange vorn. Die SPD von Ministerpräsidentin Schwesig hat aber ordentlich Boden gut gemacht. Da steht es jetzt spitz auf Knopf. Spannend nicht nur, wer in den beiden Ländern künftig regiert, sondern auch, was die Ergebnisse für die Bundespolitik bedeuten.
1: Mehr Unterstützung vom Bund für die Kommunen in Deutschland, das wünscht sich der Städte- und Gemeindebund. Hauptgeschäftsführer Berghegger forderte im Kölner Stadtanzeiger weitere 65 Milliarden Euro aus dem Infrastrukturpaket. Die bislang zugesagten 65 Milliarden reichen aus seiner Sicht nicht aus. Bei einer Regulierung der großen KI-Konzerne sind von der US-Regierung wohl keine großen Sprünge zu erwarten, aber Präsident Trump hat jetzt zumindest mehr Überwachung angekündigt. Es soll eine AI-Force kommen. Ausbremsen will er die KI-Riesen damit aber nicht. Cannabis wird in der Medizin zum Beispiel schon gegen chronische Schmerzen verschrieben. Nun könnte bald ein weiteres Einsatzgebiet dazukommen. Welches, Anne Brauer?
3: Die posttraumatische Belastungsstörung, die zum Beispiel nach Kriegen, Vergewaltigungen oder anderen schlimmen Erfahrungen entstehen kann. Eins der quälendsten Symptome sind Albträume und genau gegen die kann THC helfen. An der Berliner Charité wurden Patienten mit THC oder einem Placebo behandelt. In der THC-Gruppe gab es deutlich bessere Ergebnisse. Und über ein Drittel der Behandelten hatte nach ein paar Wochen gar keine Albträume mehr. Nun sollen weitere Studien zeigen, was THC über einen längeren Zeitraum mit den Betroffenen macht.
1: In der Fußball-Bundesliga gibt's heute ein Aufsteigerduell. Schalke spielt gegen Elversberg. Vorher treffen schon Bayer Leverkusen und RB Leipzig aufeinander. Zum Abschluss des vierten Spieltags steht dann am Abend eine weitere Partie an. Paderborn gegen Hoffenheim.
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4: Das Wetter. Der Sonntag bringt im Norden zunächst viele Wolken und zeitweise Regen. Im Süden bleibt es eher trocken, mit freundlichen Abschnitten. Nachmittags lockert es im Norden teils wieder auf. Nur im Nordosten sind noch kräftige Schauer und einzelne Gewitter möglich. Die Temperaturen heute: Berlin 21 Grad, kräftige Regenschauer. Hamburg 19 Grad, kräftige Regenschauer. Rostock 18 Grad, leichter Regen. Hannover 20 Grad, kräftige Regenschauer. Dortmund 21 Grad bewölkt. Köln 21 Grad bewölkt. Frankfurt am Main 22 Grad, leichter Regen. Stuttgart 24 Grad bewölkt. Magdeburg 21 Grad, leichter Regen. Erfurt 20 Grad, leichter Regen. Dresden 20 Grad, leichter Regen. Saarbrücken 22 Grad bewölkt. Nürnberg 21 Grad, leichter Regen. München 24 Grad bewölkt. Soweit zum Wetter vom Deutschen Wetterdienst. Einen schönen Sonntag wünsche ich Ihnen.
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0: Das Wetter. Der Sonntag bringt im Norden zunächst viele Wolken und zeitweise Regen. Im Süden bleibt es eher trocken, mit freundlichen Abschnitten. Nachmittags lockert es im Norden teils wieder auf. Nur im Nordosten sind noch kräftige Schauer und einzelne Gewitter möglich. Die Temperaturen heute: Berlin 21 Grad kräftige Regenschauer. Hamburg 19 Grad kräftige Regenschauer. Rostock 18 Grad leichter Regen. Hannover 20 Grad kräftige Regenschauer. Dortmund 21 Grad bewölkt. Köln 21 Grad bewölkt. Frankfurt am Main 22 Grad leichter Regen. Stuttgart 24 Grad bewölkt. Magdeburg 21 Grad leichter Regen. Erfurt 20 Grad leichter Regen. Dresden 20 Grad leichter Regen. Saarbrücken 22 Grad bewölkt. Nürnberg 21 Grad leichter Regen. München 24 Grad bewölkt. Soweit zum Wetter vom Deutschen Wetterdienst. Einen schönen Sonntag wünsche ich Ihnen.
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2: Im Studio Daniel Bornberg. Schönen guten Tag. Zwei Wochen nach dem Wahlbeben in Sachsen-Anhalt wird heute wiedergewählt. Berlin und Mecklenburg-Vorpommern entscheiden über ihre Landesparlamente. Christiane Hampe berichtet.
3: In Sachsen-Anhalt war die AfD ja nur knapp an der absoluten Mehrheit vorbeigeschrammt. Darauf kann sie heute wohl nicht hoffen, schon gar nicht in Berlin. Da lag die AfD in den Umfragen zuletzt auf Platz 3. CDU und Linke liefern sich da ein Kopf-an-Kopf-Rennen. In MV sind AfD und SPD fast gleich auf. In beiden Ländern sieht es aber danach aus, als könnte die AfD ihr Ergebnis der letzten Wahlen in etwa verdoppeln. Für die Bundesregierung, speziell für den Kanzler, droht also der nächste Denkzettel.
2: Für Deutschlands ranghöchsten Soldaten geht's zur NATO. Generalinspekteur Breuer wird Vorsitzender des Militärausschusses und damit wichtigster militärischer Berater von NATO-Generalsekretär Rutte. Der Vier-Sterne-General soll den Posten im nächsten Juli übernehmen. Mehr Unterstützung vom Bund für die Kommunen in Deutschland, das fordert der Städte- und Gemeindebund. Aus dem Infrastrukturpaket sollten weitere 65 Milliarden Euro an die Kommunen gehen. Mehr von Silas Quiring.
4: Schulen und Straßen müssen saniert, Krankenhäuser wegen des Klimawandels modernisiert oder aber Infrastruktur vor Angriffen geschützt werden. So begründet Hauptgeschäftsführer Berghegger im Kölner Stadtanzeiger die Forderung des Städte- und Gemeindebundes. 65 Milliarden Euro kommen dafür vom Bund. Der Städte- und Gemeindetag fordert angesichts der desolaten Finanzlage vieler Städte und Gemeinden doppelt so viel Geld.
2: Ein Scherz ist für zwei Deutsche im Pariser Louvre mit einer Festnahme geendet. Die Männer hatten zwei selbstgemachte Bilder neben der Mona Lisa an die Wand geklebt. Zwei Wachleute setzten sie fest. Die Wand wurde leicht beschädigt, das Da Vinci-Gemälde blieb unversehrt. Vor der Länderspielpause stehen in der Fußball-Bundesliga heute noch drei Spiele an. Am Nachmittag empfängt Bayer Leverkusen RB Leipzig. Dann spielen die Aufsteiger Schalke und Elversberg gegeneinander. Und am Abend gibt's das Duell von Paderborn und Hoffenheim.
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5: Das Wetter. Der Sonntag bringt im Norden zunächst viele Wolken und zeitweise Regen. Im Süden bleibt es eher trocken, mit freundlichen Abschnitten. Nachmittags lockert es im Norden teils wieder auf. Nur im Nordosten sind noch kräftige Schauer und einzelne Gewitter möglich. Die Temperaturen heute: Berlin 21 Grad kräftige Regenschauer. Hamburg 19 Grad kräftige Regenschauer. Rostock 18 Grad leichter Regen. Hannover 20 Grad kräftige Regenschauer. Dortmund 21 Grad bewölkt. Köln 21 Grad bewölkt. Frankfurt am Main 22 Grad leichter Regen. Stuttgart 24 Grad bewölkt. Magdeburg 21 Grad leichter Regen. Erfurt 20 Grad leichter Regen. Dresden 20 Grad leichter Regen. Saarbrücken 22 Grad bewölkt. Nürnberg 21 Grad leichter Regen. München 24 Grad bewölkt. Soweit zum Wetter vom Deutschen Wetterdienst. Einen schönen Sonntag wünsche ich Ihnen.
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0: Das Wetter. Der Sonntag bringt im Norden zunächst viele Wolken und zeitweise Regen. Im Süden bleibt es eher trocken, mit freundlichen Abschnitten. Nachmittags lockert es im Norden teils wieder auf. Nur im Nordosten sind noch kräftige Schauer und einzelne Gewitter möglich. Die Temperaturen heute: Berlin 21 Grad kräftige Regenschauer, Hamburg 19 Grad kräftige Regenschauer, Rostock 18 Grad leichter Regen, Hannover 20 Grad kräftige Regenschauer, Dortmund 21 Grad bewölkt, Köln 21 Grad bewölkt, Frankfurt am Main 22 Grad leichter Regen, Stuttgart 24 Grad bewölkt, Magdeburg 21 Grad leichter Regen, Erfurt 20 Grad leichter Regen, Dresden 20 Grad leichter Regen, Saarbrücken 22 Grad bewölkt, Nürnberg 21 Grad leichter Regen, München 24 Grad bewölkt. Soweit zum Wetter vom Deutschen Wetterdienst. Einen schönen Sonntag wünsche ich Ihnen.
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Ich glaube an die Unantastbarkeit und an die Würde jedes einzelnen Menschen. Ich glaube, dass allen Menschen von Gott das gleiche Recht auf Freiheit gegeben wurde. Ich verspreche, jedem Angriff auf die Freiheit und der Tyrannei Widerstand zu leisten, wo auch immer sie auftreten mögen.

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2: Im Studio Daniel Bornberg. Schönen guten Tag. Wird der Wahlsonntag heute zum Schicksalstag für Kanzler Merz? Berlin und Mecklenburg-Vorpommern wählen ihre Landesparlamente. Gut möglich, dass heute Abend die Kanzlerdebatte so richtig entflammt, Anne Brauer.
3: Ja, auch wenn zum Beispiel die CDU-Ministerpräsidenten in den letzten Tagen versucht haben, die Personaldiskussion wegzumoderieren. Aber die Aussichten für Merz-CDU sind alles andere als rosig. In Berlin lieferte sie sich in den Umfragen zwar ein Kopf-an-Kopf-Rennen mit der Linken um die Spitzenposition, muss aber mit deutlichen Verlusten rechnen. In Mecklenburg-Vorpommern lag die CDU nur noch knapp über der 5%-Hürde. Und in beiden Ländern dürfte die AfD kräftig zulegen. Also, der nächste Denkzettel droht für die Bundesregierung und allen voran für Friedrich Merz.
2: Mehr Unterstützung vom Bund für die Kommunen in Deutschland, das wünscht sich der Städte- und Gemeindebund. Hauptgeschäftsführer Berghegger forderte im Kölner Stadtanzeiger weitere 65 Milliarden Euro aus dem Infrastrukturpaket. Die bislang zugesagten 65 Milliarden reichen aus seiner Sicht nicht aus. Die Kritik am neuen Tankrabatt der Bundesregierung reißt nicht ab. Auch die Wirtschaftsweise Grimm schaltet sich jetzt mit ein. Colin Mock berichtet.
4: Es sei zynisch, auf Kosten der jungen Generation das Fahren von Autos mit Verbrennungsmotor zu subventionieren, sagte sie dem Kölner Stadtanzeiger. Ähnliche Kritik mit Blick auf die Abhängigkeit von Öl kam vorher auch von Verbraucherschützern und Umweltorganisationen. Auch Sozialverbände und die Opposition im Bundestag halten die Maßnahme für zu kurzfristig gedacht. Es brauche strukturelle Reformen, dafür habe die Politik aber aktuell keine Kraft, sagt Wirtschaftsweise Grimm.
2: Bei einer Regulierung der großen KI-Konzerne sind von der US-Regierung wohl keine großen Sprünge zu erwarten, aber Präsident Trump hat jetzt zumindest mehr Überwachung angekündigt. Es soll eine AI-Force kommen, ausbremsen will er die KI-Riesen damit aber nicht. In der Fußball-Bundesliga gibt's heute ein Aufsteigerduell. Schalke spielt gegen Elversberg. Vorher treffen schon Bayer Leverkusen und RB Leipzig aufeinander. Zum Abschluss des vierten Spieltags steht dann am Abend eine weitere Partie an. Paderborn gegen Hoffenheim.
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5: Das Wetter. Im Norden meist stark bewölkt mit zeitweiligem Regen, während sich im Süden häufig die Sonne zeigt. Im Nordosten sind einzelne kräftige Gewitter mit Sturmböen möglich. Die Temperaturen gehen zum Abend allmählich teils deutlich zurück. Die Aussichten. In der kommenden Nacht zieht der Regen weiter nach Süden. Sonst bleibt es meist trocken bei 6 bis 12 Grad. Morgen wechseln sich im Norden Schauer und einzelne Gewitter mit trockenen Abschnitten ab. Im Südwesten wird es freundlicher bei Höchsttemperaturen zwischen 16 und 23 Grad. In Berlin 20 Grad. Das war der Wetterbericht vom Deutschen Wetterdienst.
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0: Das Wetter. Im Norden meist stark bewölkt mit zeitweiligem Regen, während sich im Süden häufig die Sonne zeigt. Im Nordosten sind einzelne kräftige Gewitter mit Sturmböen möglich. Die Temperaturen gehen zum Abend allmählich teils deutlich zurück. Die Aussichten. In der kommenden Nacht zieht der Regen weiter nach Süden. Sonst bleibt es meist trocken bei 6 bis 12 Grad. Morgen wechseln sich im Norden Schauer und einzelne Gewitter mit trockenen Abschnitten ab. Im Südwesten wird es freundlicher bei Höchsttemperaturen zwischen 16 und 23 Grad. In Berlin 20 Grad. Das war der Wetterbericht vom Deutschen Wetterdienst.
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1: Im Studio Daniel Bornberg. Schönen guten Tag. Heute wird gewählt, gleich in zwei Bundesländern. Mecklenburg-Vorpommern und Berlin bestimmen ihre Landesparlamente. Die Ausgangslagen sind ziemlich unterschiedlich, Christiane Hampe.
2: Ja, in Berlin, da ist das ein ziemlich enges Rennen. Die Linke und die regierende CDU lagen in den Umfragen zuletzt vorn und zwar ganz dicht zusammen. Nur knapp dahinter folgen die AfD und dann die Grünen. In Mecklenburg-Vorpommern dagegen hat die CDU nichts mit dem Wahlsieg zu tun. Da lag die AfD lange vorn. Die SPD von Ministerpräsidentin Schwesig hat aber ordentlich Boden gut gemacht. Da steht es jetzt spitz auf Knopf. Spannend nicht nur, wer in den beiden Ländern künftig regiert, sondern auch, was die Ergebnisse für die Bundespolitik bedeuten.
1: Für Deutschlands ranghöchsten Soldaten geht's zur NATO. Generalinspekteur Breuer wird Vorsitzender des Militärausschusses und damit wichtigster Berater von NATO-Generalsekretär Rutte. Der 4-Sterne-General soll den Posten im nächsten Juli übernehmen. Der Städte- und Gemeindebund fordert für die Kommunen in Deutschland mehr Geld aus dem Infrastrukturpaket des Bundes. Es müssten weitere 65 Milliarden Euro bereitgestellt werden, sagte Hauptgeschäftsführer Berghegger dem Kölner Stadtanzeiger. Das wäre doppelt so viel wie bislang geplant. Cannabis wird in der Medizin zum Beispiel schon gegen chronische Schmerzen verschrieben. Nun könnte bald ein weiteres Einsatzgebiet dazukommen. Welches, Anne Brauer?
3: Die posttraumatische Belastungsstörung, die zum Beispiel nach Kriegen, Vergewaltigungen oder anderen schlimmen Erfahrungen entstehen kann. Eins der quälendsten Symptome sind Albträume und genau gegen die kann THC helfen. An der Berliner Charité wurden Patienten mit THC oder einem Placebo behandelt. In der THC-Gruppe gab es deutlich bessere Ergebnisse. Und über ein Drittel der Behandelten hatte nach ein paar Wochen gar keine Albträume mehr. Nun sollen weitere Studien zeigen, was THC über einen längeren Zeitraum mit den Betroffenen macht.
1: Vor der Länderspielpause stehen in der Fußball-Bundesliga heute noch 3 Spiele an. Am Nachmittag empfängt Bayer Leverkusen RB Leipzig. Dann spielen die Aufsteiger Schalke und Elversberg gegeneinander. Und am Abend gibt's das Duell von Paderborn und Hoffenheim.
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4: Das Wetter. Im Norden meist stark bewölkt mit zeitweiligem Regen, während sich im Süden häufig die Sonne zeigt. Im Nordosten sind einzelne kräftige Gewitter mit Sturmböen möglich. Die Temperaturen gehen zum Abend allmählich teils deutlich zurück. Die Aussichten. In der kommenden Nacht zieht der Regen weiter nach Süden. Sonst bleibt es meist trocken bei 6 bis 12 Grad. Morgen wechseln sich im Norden Schauer und einzelne Gewitter mit trockenen Abschnitten ab. Im Südwesten wird es freundlicher bei Höchsttemperaturen zwischen 16 und 23 Grad. In Berlin 20 Grad. Das war der Wetterbericht vom Deutschen Wetterdienst.
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0: Das Wetter: im Norden meist stark bewölkt mit zeitweiligem Regen, während sich im Süden häufig die Sonne zeigt. Im Nordosten sind einzelne kräftige Gewitter mit Sturmböen möglich. Die Temperaturen gehen zum Abend allmählich teils deutlich zurück. Die Aussichten: in der kommenden Nacht zieht der Regen weiter nach Süden. Sonst bleibt es meist trocken bei 6 bis 12 Grad. Morgen wechseln sich im Norden Schauer und einzelne Gewitter mit trockenen Abschnitten ab. Im Südwesten wird es freundlicher bei Höchsttemperaturen zwischen 16 und 23 Grad. In Berlin 20 Grad. Das war der Wetterbericht vom Deutschen Wetterdienst.
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2: Im Studio Daniel Bornberg. Schönen guten Tag. Heute wird gewählt, gleich in zwei Bundesländern. Mecklenburg-Vorpommern und Berlin bestimmen ihre Landesparlamente. Die Ausgangslagen sind ziemlich unterschiedlich, Christiane Hampe.
3: Ja, in Berlin, da ist das ein ziemlich enges Rennen. Die Linke und die regierende CDU lagen in den Umfragen zuletzt vorn und zwar ganz dicht zusammen. Nur knapp dahinter folgen die AfD und dann die Grünen. In Mecklenburg-Vorpommern dagegen hat die CDU nichts mit dem Wahlsieg zu tun. Da lag die AfD lange vorn. Die SPD von Ministerpräsidentin Schwesig hat aber ordentlich Boden gut gemacht. Da steht's jetzt spitz auf Knopf. Spannend nicht nur, wer in den beiden Ländern künftig regiert, sondern auch, was die Ergebnisse für die Bundespolitik bedeuten.
2: Für Deutschlands ranghöchsten Soldaten geht's zur NATO. Generalinspekteur Breuer wird Vorsitzender des Militärausschusses und damit wichtigster Berater von NATO-Generalsekretär Rutte. Der 4-Sterne-General soll den Posten im nächsten Juli übernehmen. Der Städte- und Gemeindebund fordert für die Kommunen in Deutschland mehr Geld aus dem Infrastrukturpaket des Bundes. Es müssten weitere 65 Milliarden Euro bereitgestellt werden, sagte Hauptgeschäftsführer Berghegger dem Kölner Stadtanzeiger. Das wäre doppelt so viel wie bislang geplant. Cannabis wird in der Medizin zum Beispiel schon gegen chronische Schmerzen verschrieben. Nun könnte bald ein weiteres Einsatzgebiet dazukommen. Welches, Anne Brauer?
4: Die posttraumatische Belastungsstörung, die zum Beispiel nach Kriegen, Vergewaltigungen oder anderen schlimmen Erfahrungen entstehen kann. Eins der quälendsten Symptome sind Albträume und genau gegen die kann THC helfen. An der Berliner Charité wurden Patienten mit THC oder einem Placebo behandelt. In der THC-Gruppe gab es deutlich bessere Ergebnisse. Und über ein Drittel der Behandelten hatte nach ein paar Wochen gar keine Albträume mehr. Nun sollen weitere Studien zeigen, was THC über einen längeren Zeitraum mit den Betroffenen macht.
2: Vor der Länderspielpause stehen in der Fußball-Bundesliga heute noch 3 Spiele an. Am Nachmittag empfängt Bayer Leverkusen RB Leipzig. Dann spielen die Aufsteiger Schalke und Elversberg gegeneinander. Und am Abend gibt's das Duell von Paderborn und Hoffenheim.
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5: Das Wetter. Im Norden meist stark bewölkt mit zeitweiligem Regen, während sich im Süden häufig die Sonne zeigt. Im Nordosten sind einzelne kräftige Gewitter mit Sturmböen möglich. Die Temperaturen gehen zum Abend allmählich teils deutlich zurück. Die Aussichten. In der kommenden Nacht zieht der Regen weiter nach Süden. Sonst bleibt es meist trocken bei 6 bis 12 Grad. Morgen wechseln sich im Norden Schauer und einzelne Gewitter mit trockenen Abschnitten ab. Im Südwesten wird es freundlicher bei Höchsttemperaturen zwischen 16 und 23 Grad. In Berlin 20 Grad. Das war der Wetterbericht vom Deutschen Wetterdienst.
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0: Das Wetter: im Norden meist stark bewölkt mit zeitweiligem Regen, während sich im Süden häufig die Sonne zeigt. Im Nordosten sind einzelne kräftige Gewitter mit Sturmböen möglich. Die Temperaturen gehen zum Abend allmählich teils deutlich zurück. Die Aussichten: in der kommenden Nacht zieht der Regen weiter nach Süden. Sonst bleibt es meist trocken bei 6 bis 12 Grad. Morgen wechseln sich im Norden Schauer und einzelne Gewitter mit trockenen Abschnitten ab. Im Südwesten wird es freundlicher bei Höchsttemperaturen zwischen 16 und 23 Grad. In Berlin 20 Grad. Das war der Wetterbericht vom Deutschen Wetterdienst.
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2: Im Studio Gisa Weber. Schönen guten Tag. Wird der Wahlsonntag heute zum Schicksalssonntag für Kanzler Merz. Berlin und Mecklenburg-Vorpommern wählen heute ihre Landesparlamente. Gut möglich, dass heute Abend die Kanzlerdebatte so richtig entflammt, Anne Brauer.
3: Ja, auch wenn zum Beispiel die CDU-Ministerpräsidenten in den letzten Tagen versucht haben, die Personaldiskussion wegzumoderieren. Aber die Aussichten für Merz-CDU sind alles andere als rosig. In Berlin lieferte sie sich in den Umfragen zwar ein Kopf-an-Kopf-Rennen mit der Linken um die Spitzenposition, muss aber mit deutlichen Verlusten rechnen. In Mecklenburg-Vorpommern lag die CDU nur noch knapp über der 5%-Hürde. Und in beiden Ländern dürfte die AfD kräftig zulegen. Also, der nächste Denkzettel droht für die Bundesregierung und allen voran für Friedrich Merz.
2: Die Krise der deutschen Autobauer verschärft sich weiter. Das zeigt eine neue Untersuchung der Beratungsfirma EY. Im ersten Halbjahr schrumpfte der Umsatz der deutschen Hersteller weiter um 3%. Und das, obwohl der Umsatz in Asien, den USA und anderen europäischen Ländern wächst. Laut EY belasten hohe Löhne, Energiepreise und Bürokratie die Standorte in Deutschland. Außerdem breche VW, Mercedes und BMW das wichtige China-Geschäft weiter weg. Unberechenbare KI-Modelle haben zuletzt Sicherheitsbedenken und eine Debatte über die Regulierung ausgelöst. Dabei sind von der US-Regierung wohl keine großen Sprünge zu erwarten. Aber Präsident Trump hat eine AI-Force zur Überwachung angekündigt. Ausbremsen will er die KI-Riesen aber nicht. Mehr Unterstützung vom Bund für die Kommunen in Deutschland. Das wünscht sich der Städte- und Gemeindebund. Hauptgeschäftsführer Berghegger forderte im Kölner Stadtanzeiger weitere 65 Milliarden Euro aus dem Infrastrukturpaket. Die bislang zugesagten 65 Milliarden reichen aus seiner Sicht nicht aus. Ein Scherz ist für zwei Deutsche im Pariser Louvre mit einer Festnahme geendet. Die Männer hatten zwei selbstgemachte Bilder neben der Mona Lisa an die Wand geklebt und wurden von Wachleuten einkassiert. Die Wand wurde leicht beschädigt. Das Da Vinci-Gemälde blieb unversehrt. Vor der Länderspielpause stehen in der Fußball-Bundesliga heute noch drei Spiele an. Am Nachmittag empfängt Bayer Leverkusen RB Leipzig. Dann spielen die Aufsteiger Schalke und Elversberg gegeneinander. Und am Abend gibt es das Duell von Paderborn und Hoffenheim.
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4: Das Wetter. Im Norden meist stark bewölkt mit zeitweiligem Regen, während sich im Süden häufig die Sonne zeigt. Im Nordosten sind einzelne kräftige Gewitter mit Sturmböen möglich. Die Temperaturen gehen zum Abend allmählich teils deutlich zurück. Die Aussichten. In der kommenden Nacht zieht der Regen weiter nach Süden. Sonst bleibt es meist trocken bei 6 bis 12 Grad. Morgen wechseln sich im Norden Schauer und einzelne Gewitter mit trockenen Abschnitten ab. Im Südwesten wird es freundlicher bei Höchsttemperaturen zwischen 16 und 23 Grad. In Berlin 20 Grad. Das war der Wetterbericht vom Deutschen Wetterdienst.
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0: Das Wetter. Im Norden meist stark bewölkt mit zeitweiligem Regen, während sich im Süden häufig die Sonne zeigt. Im Nordosten sind einzelne kräftige Gewitter mit Sturmböen möglich. Die Temperaturen gehen zum Abend allmählich teils deutlich zurück. Die Aussichten. In der kommenden Nacht zieht der Regen weiter nach Süden. Sonst bleibt es meist trocken bei 6 bis 12 Grad. Morgen wechseln sich im Norden Schauer und einzelne Gewitter mit trockenen Abschnitten ab. Im Südwesten wird es freundlicher bei Höchsttemperaturen zwischen 16 und 23 Grad. In Berlin 20 Grad. Das war der Wetterbericht vom Deutschen Wetterdienst.
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1: Im Studio Gisa Weber. Schönen guten Tag. Heute wird gewählt, gleich in 2 Bundesländern. Mecklenburg-Vorpommern und Berlin bestimmen ihre Landesparlamente. Die Ausgangslagen sind ziemlich unterschiedlich, Christiane Hampe.
2: Ja, in Berlin, da ist das ein ziemlich enges Rennen. Die Linke und die regierende CDU lagen in den Umfragen zuletzt vorn und zwar ganz dicht zusammen. Nur knapp dahinter folgen die AfD und dann die Grünen. In Mecklenburg-Vorpommern dagegen hat die CDU nichts mit dem Wahlsieg zu tun. Da lag die AfD lange vorn. Die SPD von Ministerpräsidentin Schwesig hat aber ordentlich Boden gut gemacht. Da steht's jetzt spitz auf Knopf. Spannend nicht nur, wer in den beiden Ländern künftig regiert, sondern auch, was die Ergebnisse für die Bundespolitik bedeuten.
1: Die Krise der deutschen Autobauer verschärft sich weiter. Im ersten Halbjahr gab es erneut weniger Umsatz für VW, BMW, Mercedes und Co. Das zeigen Zahlen von EY. Zu den Gründen gehören demnach hohe Löhne, die Energiepreise und der große Bürokratieaufwand. Bei einer Regulierung der großen KI-Konzerne sind von der US-Regierung wohl keine großen Sprünge zu erwarten. Aber Präsident Trump hat jetzt zumindest mehr Überwachung angekündigt. Es soll eine AI-Force kommen. Ausbremsen will er die KI-Riesen damit aber nicht. Der Städte- und Gemeindebund fordert für die Kommunen in Deutschland mehr Geld aus dem Infrastrukturpaket des Bundes. Es müssten weitere 65 Milliarden Euro bereitgestellt werden, sagte Hauptgeschäftsführer Berg Hegger dem Kölner Stadtanzeiger. Das wäre doppelt so viel wie bislang geplant. Cannabis wird in der Medizin zum Beispiel schon gegen chronische Schmerzen verschrieben. Nun könnte ein weiteres Einsatzgebiet dazukommen: Albträume, die Menschen mit posttraumatischen Belastungsstörungen den Schlaf rauben. Berliner Forscher haben beobachtet, dass THC diese Albträume deutlich lindern kann. In der Fußball-Bundesliga gibt es heute ein Aufsteigerduell. Schalke spielt gegen Elversberg. Vorher treffen schon Bayer Leverkusen und RB Leipzig aufeinander. Zum Abschluss des 4. Spieltags steht dann am Abend eine weitere Partie an: Paderborn gegen Hoffenheim.
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3: Das Wetter. Im Norden meist stark bewölkt mit zeitweiligem Regen, während sich im Süden häufig die Sonne zeigt. Im Nordosten sind einzelne kräftige Gewitter mit Sturmböen möglich. Die Temperaturen gehen zum Abend allmählich teils deutlich zurück. Die Aussichten. In der kommenden Nacht zieht der Regen weiter nach Süden. Sonst bleibt es meist trocken bei 6 bis 12 Grad. Morgen wechseln sich im Norden Schauer und einzelne Gewitter mit trockenen Abschnitten ab. Im Südwesten wird es freundlicher bei Höchsttemperaturen zwischen 16 und 23 Grad. In Berlin 20 Grad. Das war der Wetterbericht vom Deutschen Wetterdienst.
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0: Das Wetter. Im Norden meist stark bewölkt mit zeitweiligem Regen, während sich im Süden häufig die Sonne zeigt. Im Nordosten sind einzelne kräftige Gewitter mit Sturmböen möglich. Die Temperaturen gehen zum Abend allmählich teils deutlich zurück. Die Aussichten. In der kommenden Nacht zieht der Regen weiter nach Süden. Sonst bleibt es meist trocken bei 6 bis 12 Grad. Morgen wechseln sich im Norden Schauer und einzelne Gewitter mit trockenen Abschnitten ab. Im Südwesten wird es freundlicher bei Höchsttemperaturen zwischen 16 und 23 Grad. In Berlin 20 Grad. Das war der Wetterbericht vom Deutschen Wetterdienst.
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1: Im Studio Gisa Weber. Schönen guten Tag. Wird der Wahlsonntag heute zum Schicksalssonntag für Kanzler Merz. Berlin und Mecklenburg-Vorpommern wählen heute ihre Landesparlamente. Gut möglich, dass heute Abend die Kanzlerdebatte so richtig entflammt, Anne Brauer.
2: Ja, auch wenn zum Beispiel die CDU-Ministerpräsidenten in den letzten Tagen versucht haben, die Personaldiskussion wegzumoderieren. Aber die Aussichten für Merz' CDU sind alles andere als rosig. In Berlin lieferte sie sich in den Umfragen zwar ein Kopf-an-Kopf-Rennen mit der Linken um die Spitzenposition, muss aber mit deutlichen Verlusten rechnen. In Mecklenburg-Vorpommern lag die CDU nur noch knapp über der 5%-Hürde. Und in beiden Ländern dürfte die AfD kräftig zulegen. Also, der nächste Denkzettel droht für die Bundesregierung und allen voran für Friedrich Merz.
1: In Sachen Regulierung von KI sind von der US-Regierung wohl keine großen Sprünge zu erwarten. Aber Präsident Trump hat jetzt zumindest mehr Überwachung angekündigt, Colin Mock.
3: Ja, schon, aber von Sicherheitsbedenken, was künstliche Intelligenz angeht, will er weiter nichts wissen und betont auch, dass diese neue AI-Force, die er ankündigt, nicht dafür da ist, das Wachstum der Industrie zu drosseln, sondern darauf aufzupassen, während sie wächst. Erst vor kurzem hatte Trump von einer kranken Verschwörung gegen KI gesprochen. Einige bekannte KI-Modelle hatten für Bedenken gesorgt, nachdem Entwickler immer wieder unfreiwillige Ausbrüche bei Tests öffentlich gemacht hatten.
1: Für die angeschlagenen deutschen Autobauer ist eine Trendwende weiter nicht in Sicht. Laut Zahlen der Beratungsfirma EY ist der Umsatz von VW, Mercedes und Co. im ersten Halbjahr erneut geschrumpft. Bei Herstellern in Asien, den USA und anderen europäischen Ländern gingen die Zahlen dagegen nach oben. Die Kritik am neuen Tankrabatt der Bundesregierung reißt nicht ab. Auch die Wirtschaftsweise Veronika Grimm schaltet sich jetzt mit ein. Es sei zynisch, auf Kosten der jungen Generation das Fahren von Autos mit Verbrennungsmotor zu subventionieren, sagte sie dem Kölner Stadtanzeiger. Cannabis wird in der Medizin zum Beispiel schon gegen chronische Schmerzen verschrieben. Nun könnte ein weiteres Einsatzgebiet dazukommen: Albträume, die Menschen mit posttraumatischen Belastungsstörungen den Schlaf rauben. Berliner Forscher haben beobachtet, dass THC diese Albträume deutlich lindern kann.
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4: Das Wetter. Im Norden meist stark bewölkt mit zeitweiligem Regen, während sich im Süden häufig die Sonne zeigt. Im Nordosten sind einzelne kräftige Gewitter mit Sturmböen möglich. Die Temperaturen gehen zum Abend allmählich teils deutlich zurück. Die Aussichten. In der kommenden Nacht zieht der Regen weiter nach Süden. Sonst bleibt es meist trocken bei 6 bis 12 Grad. Morgen wechseln sich im Norden Schauer und einzelne Gewitter mit trockenen Abschnitten ab. Im Südwesten wird es freundlicher bei Höchsttemperaturen zwischen 16 und 23 Grad. In Berlin 20 Grad. Das war der Wetterbericht vom Deutschen Wetterdienst.
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0: Das Wetter: im Norden meist stark bewölkt mit zeitweiligem Regen, während sich im Süden häufig die Sonne zeigt. Im Nordosten sind einzelne kräftige Gewitter mit Sturmböen möglich. Die Temperaturen gehen zum Abend allmählich teils deutlich zurück. Die Aussichten: in der kommenden Nacht zieht der Regen weiter nach Süden. Sonst bleibt es meist trocken bei 6 bis 12 Grad. Morgen wechseln sich im Norden Schauer und einzelne Gewitter mit trockenen Abschnitten ab. Im Südwesten wird es freundlicher bei Höchsttemperaturen zwischen 16 und 23 Grad. In Berlin 20 Grad. Das war der Wetterbericht vom Deutschen Wetterdienst.
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2: Im Studio Gisa Weber, schönen guten Tag. Wird der Wahlsonntag heute zum Schicksalssonntag für Kanzler Merz. Berlin und Mecklenburg-Vorpommern wählen heute ihre Landesparlamente. Gut möglich, dass heute Abend die Kanzlerdebatte so richtig entflammt, Anne Brauer.
3: Ja, auch wenn zum Beispiel die CDU-Ministerpräsidenten in den letzten Tagen versucht haben, die Personaldiskussion wegzumoderieren. Aber die Aussichten für Merz-CDU sind alles andere als rosig. In Berlin lieferte sie sich in den Umfragen zwar ein Kopf-an-Kopf-Rennen mit der Linken um die Spitzenposition, muss aber mit deutlichen Verlusten rechnen. In Mecklenburg-Vorpommern lag die CDU nur noch knapp über der 5%-Hürde. Und in beiden Ländern dürfte die AfD kräftig zulegen. Also, der nächste Denkzettel droht für die Bundesregierung und allen voran für Friedrich Merz.
2: In Sachen Regulierung von KI sind von der US-Regierung wohl keine großen Sprünge zu erwarten. Aber Präsident Trump hat jetzt zumindest mehr Überwachung angekündigt, Colin Mock.
4: Ja, schon, aber von Sicherheitsbedenken, was künstliche Intelligenz angeht, will er weiter nichts wissen und betont auch, dass diese neue AI-Force, die er ankündigt, nicht dafür da ist, das Wachstum der Industrie zu drosseln, sondern darauf aufzupassen, während sie wächst. Erst vor kurzem hatte Trump von einer kranken Verschwörung gegen KI gesprochen. Einige bekannte KI-Modelle hatten für Bedenken gesorgt, nachdem Entwickler immer wieder unfreiwillige Ausbrüche bei Tests öffentlich gemacht hatten.
2: Für die angeschlagenen deutschen Autobauer ist eine Trendwende weiter nicht in Sicht. Laut Zahlen der Beratungsfirma EY ist der Umsatz von VW, Mercedes und Co. im ersten Halbjahr erneut geschrumpft. Bei Herstellern in Asien, den USA und anderen europäischen Ländern gingen die Zahlen dagegen nach oben. Die Kritik am neuen Tankrabatt der Bundesregierung reißt nicht ab. Auch die Wirtschaftsweise Veronika Grimm schaltet sich jetzt mit ein. Es sei zynisch, auf Kosten der jungen Generation das Fahren von Autos mit Verbrennungsmotor zu subventionieren, sagte sie dem Kölner Stadtanzeiger. Cannabis wird in der Medizin zum Beispiel schon gegen chronische Schmerzen verschrieben. Nun könnte ein weiteres Einsatzgebiet dazukommen: Albträume, die Menschen mit posttraumatischen Belastungsstörungen den Schlaf rauben. Berliner Forscher haben beobachtet, dass THC diese Albträume deutlich lindern kann.
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5: Das Wetter. Im Norden meist stark bewölkt mit zeitweiligem Regen, während sich im Süden häufig die Sonne zeigt. Im Nordosten sind einzelne kräftige Gewitter mit Sturmböen möglich. Die Temperaturen gehen zum Abend allmählich teils deutlich zurück. Die Aussichten. In der kommenden Nacht zieht der Regen weiter nach Süden. Sonst bleibt es meist trocken bei 6 bis 12 Grad. Morgen wechseln sich im Norden Schauer und einzelne Gewitter mit trockenen Abschnitten ab. Im Südwesten wird es freundlicher bei Höchsttemperaturen zwischen 16 und 23 Grad. In Berlin 20 Grad. Das war der Wetterbericht vom Deutschen Wetterdienst.
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0: Das Wetter: im Norden meist stark bewölkt mit zeitweiligem Regen, während sich im Süden häufig die Sonne zeigt. Im Nordosten sind einzelne kräftige Gewitter mit Sturmböen möglich. Die Temperaturen gehen zum Abend allmählich teils deutlich zurück. Die Aussichten: in der kommenden Nacht zieht der Regen weiter nach Süden. Sonst bleibt es meist trocken bei 6 bis 12 Grad. Morgen wechseln sich im Norden Schauer und einzelne Gewitter mit trockenen Abschnitten ab. Im Südwesten wird es freundlicher bei Höchsttemperaturen zwischen 16 und 23 Grad. In Berlin 20 Grad. Das war der Wetterbericht vom Deutschen Wetterdienst.
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1: Im Studio Gisa Weber, schönen guten Abend. Holt sich die AfD den nächsten Sieg bei einer Landtagswahl? Und wie läuft es für die CDU? In Mecklenburg-Vorpommern und Berlin schließen in diesen Minuten die Wahllokale. In Berlin hat sich auch schon eine höhere Beteiligung abgezeichnet als bei der letzten Wahl. Hier liefern sich die CDU und die Linke ein Kopf-an-Kopf-Rennen. In MV lag zumindest in den letzten Umfragen die SPD knapp vor der AfD. Wie die Menschen tatsächlich abgestimmt haben, wird sich jetzt zeigen. Die Kritik am neuen Tankrabatt der Bundesregierung reißt nicht ab. Auch die Wirtschaftsweise Veronika Grimm schaltet sich jetzt ein. Colin Mock berichtet.
2: Es sei zynisch, auf Kosten der jungen Generation das Fahren von Autos mit Verbrennungsmotor zu subventionieren, sagte sie dem Kölner Stadtanzeiger. Ähnliche Kritik mit Blick auf die Abhängigkeit von Öl kam vorher auch von Verbraucherschützern und Umweltorganisationen. Auch Sozialverbände und die Opposition im Bundestag halten die Maßnahme für zu kurzfristig gedacht. Es brauche strukturelle Reformen, dafür habe die Politik aber aktuell keine Kraft, sagt Wirtschaftsweise Grimm.
1: Deutschlands ranghöchster Soldat, Generalinspekteur Carsten Breuer, wird neuer Vorsitzender des NATO-Militärausschusses. Er wird damit der wichtigste militärische Berater von NATO-Generalsekretär Rutte. Verteidigungsminister Pistorius lobte Breuer. Als Generalinspekteur habe er strategische Weitsicht bewiesen und mit dazu beigetragen, die Bundeswehr neu aufzustellen. Jetzt bringe er seine ganze Kraft und Erfahrung bei der NATO ein, die vor großen historischen Aufgaben stehen. Unberechenbare KI-Modelle haben zuletzt Sicherheitsbedenken und eine Debatte über die Regulierung ausgelöst. Dabei sind von der US-Regierung wohl keine großen Sprünge zu erwarten. Aber Präsident Trump hat eine AI-Force zur Überwachung angekündigt. Ausbremsen will er die KI-Riesen aber nicht. In der Fußball-Bundesliga hat Bayer Leverkusen gegen RB Leipzig gewonnen. Das Spiel ging 2:0 für die Leverkusen aus. Die überholen Leipzig damit in der Tabelle und stehen jetzt auf einem Europacup-Platz.
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3: Das Wetter. Im Norden meist stark bewölkt mit zeitweiligem Regen, während sich im Süden häufig die Sonne zeigt. Im Nordosten sind einzelne kräftige Gewitter mit Sturmböen möglich. Die Temperaturen gehen zum Abend allmählich teils deutlich zurück. Die Aussichten. In der kommenden Nacht zieht der Regen weiter nach Süden. Sonst bleibt es meist trocken bei 6 bis 12 Grad. Morgen wechseln sich im Norden Schauer und einzelne Gewitter mit trockenen Abschnitten ab. Im Südwesten wird es freundlicher bei Höchsttemperaturen zwischen 16 und 23 Grad. In Berlin 20 Grad. Das war der Wetterbericht vom Deutschen Wetterdienst.
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0: Das Wetter. Im Norden meist stark bewölkt mit zeitweiligem Regen, während sich im Süden häufig die Sonne zeigt. Im Nordosten sind einzelne kräftige Gewitter mit Sturmböen möglich. Die Temperaturen gehen zum Abend allmählich teils deutlich zurück. Die Aussichten. In der kommenden Nacht zieht der Regen weiter nach Süden. Sonst bleibt es meist trocken bei 6 bis 12 Grad. Morgen wechseln sich im Norden Schauer und einzelne Gewitter mit trockenen Abschnitten ab. Im Südwesten wird es freundlicher bei Höchsttemperaturen zwischen 16 und 23 Grad. In Berlin 20 Grad. Das war der Wetterbericht vom Deutschen Wetterdienst.
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2: Im Studio André Glatzel, schönen guten Abend. Berlin steuert auf seine erste linke Regierungschefin zu. In Mecklenburg-Vorpommern wird die AfD stärkste Kraft. Die CDU erlebt einen bitteren Abend, der Kanzler will aber weitermachen. So sieht's derzeit am Wahlabend aus. In Berlin liegt die Linke in den Hochrechnungen aktuell klar vorn mit etwa 25%. Spitzenkandidatin Elif Eral könnte damit nicht nur Berlins erste Regierungschefin der Linken werden, sondern auch die erste mit Migrationshintergrund.
3: Ich freue mich total darüber, dass so viele Menschen mir ihr Vertrauen geschenkt haben und sich in mir repräsentiert fühlen. Ich möchte, dass alle Berlinerinnen und Berliner mit mir gemeinsam ins Rote Rathaus einziehen, egal woher sie kommen oder wie viel Einkommen sie haben.
2: Die noch regierende CDU verliert deutlich auf 20%. Dahinter folgen AfD und Grüne vor der SPD. Das BSW muss noch zittern. In Mecklenburg-Vorpommern liegt die AfD vorn mit gut 37%, knapp vor der SPD von Ministerpräsidentin Schwesig. Die sagte im ZDF:
4: Es ist schon bitter, dass wenn man eigentlich über 35% einfährt, es nicht mehr reicht, vielleicht stärkste Kraft zu werden, weil die AfD eben auch sehr große Ergebnisse hat. Aber die AfD hat ihr Ziel, hier absolute Mehrheit und Alleinregierung zu machen, nicht erreicht.
2: Die Linke wird mit rund 7% drittstärkste Kraft in MV. Grüne, CDU und BSW liegen um die 5% und müssen noch zittern. Ein bitterer Abend also für die CDU. Kanzler Merz versucht aber, alle Debatten um seine Person im Keim zu ersticken. Er will Kanzler und CDU-Chef bleiben und verteidigt seinen Kurs.
5: Die Reformen müssen kommen. Natürlich bringt uns das alle in eine schwierige Situation. Aber wir übernehmen diese Verantwortung. Ich übernehme diese Verantwortung, denn ich möchte unser Land voranbringen.
2: Die Kritik am neuen Tankrabatt der Bundesregierung reißt nicht ab. Auch die Wirtschaftsweise Veronika Grimm schaltet sich jetzt ein. Es sei zynisch, auf Kosten der jungen Generation das Fahren von Autos mit Verbrennungsmotor zu subventionieren, sagte sie dem Kölner Stadtanzeiger. Kein Sieger im Aufsteigerduell der Fußball-Bundesliga. Schalke 04 und die SV Elversberg haben sich 0:0 unentschieden getrennt. Außerdem holte Bayer Leverkusen gegen RB Leipzig einen 2:0-Sieg.
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6: Das Wetter. Im Norden meist stark bewölkt mit zeitweiligem Regen, während sich im Süden häufig die Sonne zeigt. Im Nordosten sind einzelne kräftige Gewitter mit Sturmböen möglich. Die Temperaturen gehen zum Abend allmählich teils deutlich zurück. Die Aussichten. In der kommenden Nacht zieht der Regen weiter nach Süden. Sonst bleibt es meist trocken bei 6 bis 12 Grad. Morgen wechseln sich im Norden Schauer und einzelne Gewitter mit trockenen Abschnitten ab. Im Südwesten wird es freundlicher bei Höchsttemperaturen zwischen 16 und 23 Grad. In Berlin 20 Grad. Das war der Wetterbericht vom Deutschen Wetterdienst.
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0: Das Wetter. Im Norden meist stark bewölkt mit zeitweiligem Regen, während sich im Süden häufig die Sonne zeigt. Im Nordosten sind einzelne kräftige Gewitter mit Sturmböen möglich. Die Temperaturen gehen zum Abend allmählich teils deutlich zurück. Die Aussichten. In der kommenden Nacht zieht der Regen weiter nach Süden. Sonst bleibt es meist trocken bei 6 bis 12 Grad. Morgen wechseln sich im Norden Schauer und einzelne Gewitter mit trockenen Abschnitten ab. Im Südwesten wird es freundlicher bei Höchsttemperaturen zwischen 16 und 23 Grad. In Berlin 20 Grad. Das war der Wetterbericht vom Deutschen Wetterdienst.
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1: Im Studio André Glatzel. Schönen guten Abend. In Mecklenburg-Vorpommern liegen die Rechten vorn, in Berlin die Linke. Für die CDU sieht es düster aus, aber Kanzler Merz hält an seinem Amt und seinem Kurs fest. So sieht es aktuell am Wahlabend aus. In Mecklenburg-Vorpommern gewinnt die AfD nach den Hochrechnungen das Kopf-an-Kopf-Rennen mit der SPD von Ministerpräsidentin Schwesig und wird mit rund 38% stärkste Kraft im Schweriner Landtag. AfD-Chefin Weidel meint im Zweiten:
2: Wir sind die neue Volkspartei in Deutschland. Wir haben die CDU in ihrer Funktion dort abgelöst. Und die Leute, die Wähler, wählen uns vermehrt und geben uns diese starken Ergebnisse mit den stärksten Zuwächsen, weil sie endlich einen Politikwechsel wollen.
1: Allerdings hat die AfD zwar rechnerisch die Möglichkeit, eine Koalition zu bilden, aber keine andere Partei will mit ihr zusammenarbeiten. Die SPD kann auf eine Mehrheit mit Linken und Grünen hoffen. Die CDU dagegen fährt ihr historisch schlechtestes Landtagswahlergebnis ein und zittert, ob sie es überhaupt in den Landtag schafft. In Berlin wird die Linkspartei stärkste Kraft. Elif Eralp hat gute Chancen, Berlins erste Regierungschefin von der Linken zu werden. Mit rund 25% liegt die Linke deutlich vor der noch regierenden CDU, die unter 20% rutscht. Die AfD liegt auf Platz 3 vor den Grünen und der SPD. Das BSW schafft es, stand jetzt knapp über die 5%-Hürde. Auch wenn es für die CDU das nächste Wahlfiasko ist, Kanzler Merz versucht, die Personaldiskussion im Keim zu ersticken und macht klar, er will Kanzler und CDU-Chef bleiben und seine Reformen weiter vorantreiben. Für die angeschlagenen deutschen Autobauer ist eine Trendwende weiter nicht in Sicht. Laut Zahlen der Beratungsfirma EY ist der Umsatz von VW, Mercedes und Co. im ersten Halbjahr erneut geschrumpft. Bei Herstellern in Asien, den USA und anderen europäischen Ländern gingen die Zahlen dagegen nach oben. Schreckmoment in Wolfsburg, dort ist eine Kita zur Hälfte eingestürzt. Anwohner hatten am Morgen einen lauten Knall gehört und die Polizei gerufen. Beim Einsturz war glücklicherweise niemand im Gebäude. Ersten Anzeichen nach war ein technischer Defekt der Auslöser, Details sind noch nicht bekannt. Kein Sieger im Aufsteigerduell der Fußball-Bundesliga. Schalke 04 und die SV Elversberg haben sich 0:0 unentschieden getrennt. Außerdem holte Bayer Leverkusen gegen RB Leipzig einen 2:0-Sieg.
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3: Das Wetter. Bei meist ruhigem Wetter zieht im Norden und Nordwesten dichtere Bewölkung mit leichtem Regen auf. Sonst bleibt es oft gering bewölkt und trocken. Die Tiefsttemperaturen liegen zwischen 7 und 16 Grad. An den Küsten treten stürmische Böen auf. Im Nordosten sind örtlich kräftige Gewitter mit Sturmböen möglich. Die Aussichten. Der Sonntag im Norden meist wolkig und zeitweise nass. Im Süden freundlich und oft sonnig bei Höchsttemperaturen zwischen 17 und 27 Grad. Der Montag wird wechselhaft mit Schauern und einzelnen Gewittern bei 16 bis 23 Grad. Soweit zum Wetter, kommen Sie gut durch die Nacht.
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0: Das Wetter. Bei meist ruhigem Wetter zieht im Norden und Nordwesten dichtere Bewölkung mit leichtem Regen auf. Sonst bleibt es oft gering bewölkt und trocken. Die Tiefsttemperaturen liegen zwischen 7 und 16 Grad. An den Küsten treten stürmische Böen auf. Im Nordosten sind örtlich kräftige Gewitter mit Sturmböen möglich. Die Aussichten. Der Sonntag im Norden meist wolkig und zeitweise nass. Im Süden freundlich und oft sonnig bei Höchsttemperaturen zwischen 17 und 27 Grad. Der Montag wird wechselhaft mit Schauern und einzelnen Gewittern bei 16 bis 23 Grad. Soweit zum Wetter, kommen Sie gut durch die Nacht.
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1: Im Studio André Glatzel. Schönen guten Abend. In Mecklenburg-Vorpommern liegen die Rechten vorn, in Berlin die Linke. Für die CDU sieht es düster aus, aber Kanzler Merz hält an seinem Amt und seinem Kurs fest. So sieht es aktuell am Wahlabend aus. In Mecklenburg-Vorpommern gewinnt die AfD nach den Hochrechnungen das Kopf-an-Kopf-Rennen mit der SPD von Ministerpräsidentin Schwesig und wird mit rund 38% stärkste Kraft im Schweriner Landtag. AfD-Chefin Weidel meint im Zweiten:
2: Wir sind die neue Volkspartei in Deutschland. Wir haben die CDU in ihrer Funktion dort abgelöst. Und die Leute, die Wähler, wählen uns vermehrt und geben uns diese starken Ergebnisse mit den stärksten Zuwächsen, weil sie endlich einen Politikwechsel wollen.
1: Allerdings hat die AfD zwar rechnerisch die Möglichkeit, eine Koalition zu bilden, aber keine andere Partei will mit ihr zusammenarbeiten. Die SPD kann auf eine Mehrheit mit Linken und Grünen hoffen. Die CDU dagegen fährt ihr historisch schlechtestes Landtagswahlergebnis ein und zittert, ob sie es überhaupt in den Landtag schafft. In Berlin wird die Linkspartei stärkste Kraft. Elif Eralp hat gute Chancen, Berlins erste Regierungschefin von der Linken zu werden. Mit rund 25% liegt die Linke deutlich vor der noch regierenden CDU, die unter 20% rutscht. Die AfD liegt auf Platz 3 vor den Grünen und der SPD. Das BSW schafft es, stand jetzt knapp über die 5%-Hürde. Auch wenn es für die CDU das nächste Wahlfiasko ist, Kanzler Merz versucht, die Personaldiskussion im Keim zu ersticken und macht klar, er will Kanzler und CDU-Chef bleiben und seine Reformen weiter vorantreiben. Für die angeschlagenen deutschen Autobauer ist eine Trendwende weiter nicht in Sicht. Laut Zahlen der Beratungsfirma EY ist der Umsatz von VW, Mercedes und Co. im ersten Halbjahr erneut geschrumpft. Bei Herstellern in Asien, den USA und anderen europäischen Ländern gingen die Zahlen dagegen nach oben. Schreckmoment in Wolfsburg, dort ist eine Kita zur Hälfte eingestürzt. Anwohner hatten am Morgen einen lauten Knall gehört und die Polizei gerufen. Beim Einsturz war glücklicherweise niemand im Gebäude. Ersten Anzeichen nach war ein technischer Defekt der Auslöser, Details sind noch nicht bekannt. Kein Sieger im Aufsteigerduell der Fußball-Bundesliga. Schalke 04 und die SV Elversberg haben sich 0:0 unentschieden getrennt. Außerdem holte Bayer Leverkusen gegen RB Leipzig einen 2:0-Sieg.
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3: Das Wetter. Im Süden gibt es noch Regen. Später ziehen sich die Regenwolken an die Alpen zurück. Im Küstenumfeld und im Nordwesten treten einzelne Schauer auf, vereinzelt auch Gewitter. Sonst bleibt es meist trocken bei aufgelockerter Bewölkung. Die Tiefsttemperaturen liegen zwischen 5 und 12 Grad, an der See weiterhin mit stürmischen Böen. Die Aussichten. Am Montag zeigt sich die Südwesthälfte oft sonnig und trocken, während im Nordosten Schauer und einzelne Gewitter möglich sind, bei Höchsttemperaturen zwischen 16 und 23 Grad. Am Dienstag meist trocken, mit viel Sonne und Temperaturen zwischen 18 und 23 Grad. Am Mittwoch im Südwesten bis 25 Grad. Soweit zum Wetter, kommen Sie gut durch die Nacht.
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0: Das Wetter. Im Süden gibt es noch Regen. Später ziehen sich die Regenwolken an die Alpen zurück. Im Küstenumfeld und im Nordwesten treten einzelne Schauer auf, vereinzelt auch Gewitter. Sonst bleibt es meist trocken bei aufgelockerter Bewölkung. Die Tiefsttemperaturen liegen zwischen 5 und 12 Grad, an der See weiterhin mit stürmischen Böen. Die Aussichten. Am Montag zeigt sich die Südwesthälfte oft sonnig und trocken, während im Nordosten Schauer und einzelne Gewitter möglich sind, bei Höchsttemperaturen zwischen 16 und 23 Grad. Am Dienstag meist trocken, mit viel Sonne und Temperaturen zwischen 18 und 23 Grad. Am Mittwoch im Südwesten bis 25 Grad. Soweit zum Wetter, kommen Sie gut durch die Nacht.
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1: Im Studio Dirk Justes. Schönen guten Abend. Berlin steuert auf die erste linke Regierungschefin zu. In Mecklenburg-Vorpommern wird die AfD stärkste Kraft. Und die CDU erlebt ein historisches Debakel. So sieht's aktuell am Wahlabend aus. In Mecklenburg-Vorpommern wird die AfD stärkste Kraft mit gut 38%, lässt sie die SPD von Ministerpräsidentin Schwesig hinter sich. Die will aber weiter regieren, vermutlich mit Linken und Grünen. Schwesig in der ARD.
2: Ich sehe auch die Möglichkeit, eine stabile demokratische Regierung zu bilden. Wir sehen ja in Sachsen-Anhalt, dass wir dieses Regierungschaos nicht gebrauchen können. Was nützt es, wenn die AfD stärkste Kraft wird, aber überhaupt nicht in der Lage ist, eine stabile, verlässliche Regierung zu bilden?
1: Die CDU erlebt in MV ein Debakel und fliegt nach den derzeitigen Zahlen raus aus dem Schweriner Landtag. Das dürfte die CDU mit ihrem Verständnis als Volkspartei ins Mark erschüttern. Und auch für den Kanzler ist es ein Debakel. Merz will aber weitermachen als Kanzler und CDU-Chef und er verteidigt seine Reformen.
3: Die Reformen müssen kommen. Natürlich bringt uns das alle in eine schwierige Situation. Aber wir übernehmen diese Verantwortung. Ich übernehme diese Verantwortung, denn ich möchte unser Land voranbringen.
1: Auch in Berlin verliert die CDU nicht nur Stimmen, sondern wohl auch das Rote Rathaus, denn die Linke liegt bei der Abgeordnetenhauswahl klar vorn. Spitzenkandidatin Elif Eralp könnte damit nicht nur Berlins erste Regierungschefin der Linken werden, sondern auch die erste mit Migrationshintergrund.
4: In unserer Stadt hat die Liebe und die Gerechtigkeit über den Hass gewonnen. Das haben wir heute alle gemeinsam gezeigt. Und dieses Signal geht raus in die Welt.
1: Die AfD wird in Berlin drittstärkste Kraft vor den Grünen und der SPD. Die noch regierende CDU verliert deutlich, rutscht auf 20%. Dahinter folgen AfD und Grüne vor der SPD. Das BSW muss noch zittern. Das BSW schafft es in beiden Ländern wohl nicht ins Parlament. Keine Tore im Aufsteigerduell der Fußball-Bundesliga. Schalke und Elversberg haben sich 0:0 unentschieden getrennt. Außerdem spielten Leverkusen Leipzig 2:0 und Paderborn Hoffenheim 3:1. Dortmund geht damit als Tabellenführer vor den Bayern in die zweiwöchige Länderspielpause.
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5: Das Wetter. Im Süden gibt es noch Regen. Später ziehen sich die Regenwolken an die Alpen zurück. Im Küstenumfeld und im Nordwesten treten einzelne Schauer auf, vereinzelt auch Gewitter. Sonst bleibt es meist trocken bei aufgelockerter Bewölkung. Die Tiefsttemperaturen liegen zwischen 5 und 12 Grad, an der See weiterhin mit stürmischen Böen. Die Aussichten. Am Montag zeigt sich die Südwesthälfte oft sonnig und trocken, während im Nordosten Schauer und einzelne Gewitter möglich sind, bei Höchsttemperaturen zwischen 16 und 23 Grad. Am Dienstag meist trocken, mit viel Sonne und Temperaturen zwischen 18 und 23 Grad. Am Mittwoch im Südwesten bis 25 Grad. Soweit zum Wetter, kommen Sie gut durch die Nacht.
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0: Das Wetter. Im Süden gibt es noch Regen. Später ziehen sich die Regenwolken an die Alpen zurück. Im Küstenumfeld und im Nordwesten treten einzelne Schauer auf, vereinzelt auch Gewitter. Sonst bleibt es meist trocken bei aufgelockerter Bewölkung. Die Tiefsttemperaturen liegen zwischen 5 und 12 Grad, an der See weiterhin mit stürmischen Böen. Die Aussichten. Am Montag zeigt sich die Südwesthälfte oft sonnig und trocken, während im Nordosten Schauer und einzelne Gewitter möglich sind, bei Höchsttemperaturen zwischen 16 und 23 Grad. Am Dienstag meist trocken, mit viel Sonne und Temperaturen zwischen 18 und 23 Grad. Am Mittwoch im Südwesten bis 25 Grad. Soweit zum Wetter, kommen Sie gut durch die Nacht.
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Ich glaube an die Unantastbarkeit und an die Würde jedes einzelnen Menschen. Ich glaube, dass allen Menschen von Gott das gleiche Recht auf Freiheit gegeben wurde. Ich verspreche, jedem Angriff auf die Freiheit und der Tyrannei Widerstand zu leisten, wo auch immer sie auftreten mögen.

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2: Im Studio Dirk Josters, schönen guten Abend. In Mecklenburg-Vorpommern gewinnen die Rechten, in Berlin triumphiert die Linke und die CDU erlebt eine historische Wahlschlappe. Bei der Landtagswahl in Mecklenburg-Vorpommern holt die AfD nach aktuellem Stand rund 38% und damit die meisten Stimmen vor der SPD. Ministerpräsidentin Schwesig will aber weiter regieren, vermutlich mit Linken und Grünen. Die CDU fliegt wohl aus dem Schweriner Landtag. AfD-Chefin Weidel meint im Zweiten:
3: Wir sind die neue Volkspartei in Deutschland. Wir haben die CDU in ihrer Funktion dort abgelöst und die Leute, die Wähler, wählen uns vermehrt und geben uns diese starken Ergebnisse mit den stärksten Zuwächsen, weil sie endlich einen Politikwechsel wollen.
2: In Berlin wird die Linkspartei stärkste Kraft. Elif Iralp hat gute Chancen, Berlins erste Regierungschefin von der Linken zu werden. Mit rund 25% liegt die Linke deutlich vor der noch regierenden CDU, die auch in Berlin massiv verliert. Die AfD liegt auf Platz 3 vor den Grünen und der SPD. Das BSW schafft es, Stand jetzt, wohl in beiden Ländern nicht ins Parlament. Trotz des Debakels für seine CDU, Kanzler Merz gibt sich kämpferisch und versucht, die Personaldiskussion im Keim zu ersticken. Er will Kanzler und CDU-Chef bleiben und seine Reformen weiter vorantreiben.
4: Die Antwort kann kein Zurück in die gute alte Zeit sein. Die Antwort kann aber auch nicht sein, alles Gute, immerzu, nur schlecht zu reden. Die Antwort muss sein, unser Land fit zu machen für die Zukunft.
2: Ein Scherz ist für zwei Deutsche im Pariser Louvre mit einer Festnahme geendet. Die Männer hatten zwei selbstgemachte Bilder neben der Mona Lisa an die Wand geklebt und wurden von Wachleuten einkassiert. Die Wand wurde leicht beschädigt, das Da Vinci-Gemälde blieb unversehrt. In der Fußball-Bundesliga haben alle drei Aufsteiger gepunktet. Paderborn holte mit einem 3:1 gegen Hoffenheim den ersten Saisonsieg. Schalke und Elversberg trennten sich im Aufsteigerduell 0:0. Außerdem gewann Leverkusen gegen Leipzig mit 2:0.
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5: Das Wetter. Im Süden gibt es noch Regen. Später ziehen sich die Regenwolken an die Alpen zurück. Im Küstenumfeld und im Nordwesten treten einzelne Schauer auf, vereinzelt auch Gewitter. Sonst bleibt es meist trocken bei aufgelockerter Bewölkung. Die Tiefsttemperaturen liegen zwischen 5 und 12 Grad, an der See weiterhin mit stürmischen Böen. Die Aussichten. Am Montag zeigt sich die Südwesthälfte oft sonnig und trocken, während im Nordosten Schauer und einzelne Gewitter möglich sind, bei Höchsttemperaturen zwischen 16 und 23 Grad. Am Dienstag meist trocken, mit viel Sonne und Temperaturen zwischen 18 und 23 Grad. Am Mittwoch im Südwesten bis 25 Grad. Soweit zum Wetter, kommen Sie gut durch die Nacht.
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0: Das Wetter. Im Süden gibt es noch Regen. Später ziehen sich die Regenwolken an die Alpen zurück. Im Küstenumfeld und im Nordwesten treten einzelne Schauer auf, vereinzelt auch Gewitter. Sonst bleibt es meist trocken bei aufgelockerter Bewölkung. Die Tiefsttemperaturen liegen zwischen 5 und 12 Grad, an der See weiterhin mit stürmischen Böen. Die Aussichten. Am Montag zeigt sich die Südwesthälfte oft sonnig und trocken, während im Nordosten Schauer und einzelne Gewitter möglich sind, bei Höchsttemperaturen zwischen 16 und 23 Grad. Am Dienstag meist trocken, mit viel Sonne und Temperaturen zwischen 18 und 23 Grad. Am Mittwoch im Südwesten bis 25 Grad. Soweit zum Wetter, kommen Sie gut durch die Nacht.
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1: Im Studio Dirk Justes. Berlin steuert auf die erste linke Regierungschefin zu. In Mecklenburg-Vorpommern wird die AfD stärkste Kraft. Und die CDU erlebt ein historisches Debakel. In MV liegt die AfD mit gut 38% vorn und lässt die SPD von Ministerpräsidentin Schwesig hinter sich. Die will aber weiter regieren, vermutlich mit Linken und Grünen. Manuela Schwesig sagt in der ARD.
2: Ich sehe auch die Möglichkeit, eine stabile demokratische Regierung zu bilden. Wir sehen ja in Sachsen-Anhalt, dass wir dieses Regierungschaos nicht gebrauchen können. Was nützt es, wenn die AfD stärkste Kraft wird, aber überhaupt nicht in der Lage ist, eine stabile, verlässliche Regierung zu bilden?
1: Die CDU erlebt in MV ein Debakel und fliegt raus aus dem Schweriner Landtag. Das dürfte die CDU mit ihrem Verständnis als Volkspartei ins Mark erschüttern. Auch in Berlin verliert die CDU nicht nur Stimmen, sondern wohl auch das Rote Rathaus. Sie kommt auf unter 20%, die Linke liegt bei der Abgeordnetenhauswahl klar vorn. Spitzenkandidatin Elif Eralp könnte damit nicht nur Berlins erste Regierungschefin der Linken werden, sondern auch die erste mit Migrationshintergrund.
3: In unserer Stadt hat die Liebe und die Gerechtigkeit über den Hass gewonnen. Das haben wir heute alle gemeinsam gezeigt und dieses Signal geht raus in die Welt.
1: Die AfD wird in Berlin drittstärkste Kraft vor den Grünen und der SPD. Und auch für den Kanzler sind die Wahlen in Mecklenburg-Vorpommern und Berlin ein Debakel. Merz will aber weitermachen als Kanzler und CDU-Chef und er verteidigt seine Reformen.
4: Die Reformen müssen kommen. Natürlich bringt uns das alle in eine schwierige Situation. Aber wir übernehmen diese Verantwortung. Ich übernehme diese Verantwortung, denn ich möchte unser Land voranbringen.
1: Für die angeschlagenen deutschen Autobauer ist eine Trendwende weiter nicht in Sicht. Laut Zahlen der Beratungsfirma EY ist der Umsatz von VW, Mercedes und Co. im ersten Halbjahr erneut geschrumpft. Bei Herstellern in Asien, den USA und anderen europäischen Ländern gingen die Zahlen dagegen nach oben. Keine Tore im Aufsteigerduell der Fußball-Bundesliga. Schalke und Elversberg haben sich 0:0 unentschieden getrennt. Außerdem spielten Leverkusen Leipzig 2:0 und Paderborn Hoffenheim 3:1. Dortmund geht damit als Tabellenführer vor den Bayern in die zweiwöchige Länderspielpause.
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5: Das Wetter. Im Süden gibt es noch Regen. Später ziehen sich die Regenwolken an die Alpen zurück. Im Küstenumfeld und im Nordwesten treten einzelne Schauer auf, vereinzelt auch Gewitter. Sonst bleibt es meist trocken bei aufgelockerter Bewölkung. Die Tiefsttemperaturen liegen zwischen 5 und 12 Grad, an der See weiterhin mit stürmischen Böen. Die Aussichten. Am Montag zeigt sich die Südwesthälfte oft sonnig und trocken, während im Nordosten Schauer und einzelne Gewitter möglich sind, bei Höchsttemperaturen zwischen 16 und 23 Grad. Am Dienstag meist trocken, mit viel Sonne und Temperaturen zwischen 18 und 23 Grad. Am Mittwoch im Südwesten bis 25 Grad. Soweit zum Wetter, kommen Sie gut durch die Nacht.
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0: Das Wetter. Im Süden gibt es noch Regen. Später ziehen sich die Regenwolken an die Alpen zurück. Im Küstenumfeld und im Nordwesten treten einzelne Schauer auf, vereinzelt auch Gewitter. Sonst bleibt es meist trocken bei aufgelockerter Bewölkung. Die Tiefsttemperaturen liegen zwischen 5 und 12 Grad, an der See weiterhin mit stürmischen Böen. Die Aussichten. Am Montag zeigt sich die Südwesthälfte oft sonnig und trocken, während im Nordosten Schauer und einzelne Gewitter möglich sind, bei Höchsttemperaturen zwischen 16 und 23 Grad. Am Dienstag meist trocken, mit viel Sonne und Temperaturen zwischen 18 und 23 Grad. Am Mittwoch im Südwesten bis 25 Grad. Soweit zum Wetter, kommen Sie gut durch die Nacht.
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